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0: und Christian Graf.

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1: Frau König, Ihr Gatte ist Flugleiter am U-Bahnhof und Ihr Baby ist jetzt 4 Monate alt.
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0: 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Mit unserer aktuellen Klatschspalte. Nach dem gestrigen Boxkampf um die Schwergewichtsweltmeisterschaft brachte ein Mann seine Frau um. Folgendes Gespräch war dem bedauerlichen Ereignis vorangegangen.
1: Ja, Tag, Liebling.
2: Tag.
1: Ja, musste natürlich ausgerechnet heute musste ich Überstunden machen. Hast du dir wenigstens für mich den Boxkampf angesehen im Fernsehen?
2: Natürlich, habe ich dir ja versprochen.
1: Ja, und wer hat gewonnen?
2: Keiner. Einer der beiden Männer ist in der 5. Runde hingefallen. Und da mussten sie aufhören.
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The Rhythm of the Night im Original von Corona aus den 90ern, das musste jetzt einfach sein. Das hier war das Rock-Metal-Cover von der Badass Sound Factory aus Österreich. Und damit hallo und herzlich willkommen zu einer neuen Ausgabe von Raving Rock, eurer Musikshow der besonderen Art. Auch heute wieder mit Specials und Remixen, Coverversionen und natürlich ganz vielen Mashups und auch Neuvorstellungen, Sachen, die es wahrscheinlich zum ersten Mal heute bei uns hier im Radio gibt. Was haben wir als nächstes? Ein wunderbaren Mashup und zwar von DJ Deem mit dabei Johnny Holiday mit Le Bon Temps du Rock'n'Roll. Das ist die französische Version von Bob Segers Song All Time Rock'n'Roll, den kennen wir natürlich. Und auch dabei unser Freund Bruno Mars mit That's What I Like. Viel Spaß in den nächsten 60 Minuten. Mit Rock'n'Roll geht alles besser. Wir zeigen's euch.

Ganz genau, Best Years, this is the night for us. Die Jungs aus Fürstenfeldbruck, wir kennen die noch von der letzten Ausgabe. Die waren mit dabei mit zwei Songs aus ihrem neuen Album, Our Life for Rock'n'Roll. Das kam richtig gut an, ja. Die sind ja jetzt wirklich noch mal am Durchstarten. Seit den 80er Jahren aktiv, damals unter anderem mit den Ärzten auf der Bühne gewesen. Und jetzt haben die noch mal richtig losgelegt mit ihrem neuen Album, Our Life for the Rock'n'Roll. Ich kann es euch nur empfehlen. Es gab viele Reaktionen darauf. Und auch die Zeitung hat berichtet, dass wir sie im Radio gespielt haben. Also richtig gut, und aus diesem Grund spielen wir noch einen Song. Also das ganze Album ist richtig gut durchhörbar. Dr. Jekyll und Mr. Hyde.

Bitter Love, die neue Single von Tom Riethammer und Band, auch aus Bayern, nämlich genau genommen aus dem Landkreis Schwandorf in der Oberpfalz, also ganz anderes Eck. Und jetzt, wir bleiben bei deutschsprachiger Musik, gehen wir ganz hoch in den hohen Norden und zwar nach Hamburg zu Deine Cousine. Und die gibt uns einen Rat, den wir nicht befolgen. Aufhören, wenn's am schönsten ist.

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1: Wichtige Botschaft und auch brandneu, Matthias Rödder mit Füllen, Atmen und Brennen. Und zum Abschluss unserer deutschen Runde haben wir einen Geheimtipp, nämlich Lila aus Reutlingen. Nun wohnt sie in Berlin und sie hat ein neues Album auf den Markt geworfen. Das heißt Lieber Lila, ihr Debütwerk. Und das ist wirklich grandios produziert und es sind tolle Texte mit dabei. Ich habe es rauf und runter gehört und weiß nicht, welcher Song der beste ist und habe mich schweren Herzens dann für Mädchenherzen entschieden. Lila mit Mädchenherzen und das Ganze kennt irgendwie jeder.

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Axel F., aufgepeppt von Steve Mundy aus dem Film Beverly Hills Cop, kennen wir doch, und gemacht hat dieses Instrumentalwerk der deutsche Komponist Harold Faltermeyer im Jahr 1984. Und was war davor? Auch das was ganz Besonderes. Pumped Up Girls, aufgepumpte Mädels, was ist denn das? Das hat gemacht Bogos, DJ Bogos, ein Mashup mit David Guetta featuring Flo Rida und Nicki Minaj mit Where Them Girls At, und Foster the People natürlich ganz klar dabei mit Pumped Up Kicks. Und von Mundy haben wir jetzt noch was Neues, denn es gibt auch einen Song, der war mal ganz, ganz, ganz, ganz groß, ist aber dann irgendwie vergessen worden. Alle Farben featuring You Motus mit Please Tell Rosie, und das ist sein Remix.

0: Im Original aus dem Jahr 1987, so lange ist es schon her, küsst die Hand, schöne Frau. Immer noch aktuell ein Cover von der EAV, natürlich aus Österreich. Gemacht haben es die Draufgänger auch aus Österreich, nämlich aus der Steiermark. Und davor aus den Niederlanden Sir Hank mit dem Mashup Wake Me Up Sugar Sugar mit Jason Parker und Avicii. Und bevor ich euch sage, was als nächstes kommt, nämlich ein Song für alle, die im Homeoffice arbeiten wollen oder müssen, können, dürfen, was auch immer, habe ich euch eine Botschaft in eigener Sache zu sagen, nämlich Musikwünsche, Tipps, Grüße und Fundstücke. Alles, was ihr so habt, schickt's mir einfach per E-Mail an ravinrock@online.de, dann seid ihr Teil der Show. Und jetzt El Mago Masin, mein Bett ist mein Büro, die Hymne für alle im Homeoffice. Damit tschüss und bye-bye, bis zum nächsten Mal, sagt der Jörn.
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0: Herzlich willkommen daheim.
1: Und damit herzlich willkommen bei Raven Rock, eine neue Ausgabe eurer Musikshow der besonderen Art. Mit allem, was es sonst nicht im Radio gibt und auch das eine Neuvorstellung. Itchy mit herzlich willkommen, eine Band aus Süddeutschland. Und jetzt heißen wir herzlich willkommen, eine Band aus dem hohen Norden, aus Hamburg, die Reggae- und Dancehall-Band I Fire. Und das ist ein Song aus ihrem vierten Studioalbum Spiel mit dem Feuer. Auch das brandneu, wie hier alles bei Raven Rock. Alles, was es sonst nicht gibt. Und auch Remixe, Mashups, Coverversionen. Auch das haben wir später noch. Und das Ganze quer durch alle Arten der Musik.
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Unser erster Mashup hier bei Raven Rock in dieser Stunde. Kill Mr. DJ Summer Nights mit Avicii, Calvin Harris, Coldplay, Bob Marley und den Royal Gigolos. Weiter geht's mit einem Geheimtipp aus der Schweiz, den ich für euch ausgegraben habe. Die Band heißt Rooftop Heroes und haben ein Debütalbum rausgebracht namens Emotions. Und da spiele ich euch gleich zwei Songs. Der erste ist Never Gonna Give You. Das war Rick Astley. Never Gonna Leave You heißt der Song. Und der nächste ist New Age Anarchy.

die Rooftop Heroes aus der Schweiz und ihr neues Album Emotions. Das hier war New Age Anarchy. Weiter geht's mit einem DJ, auch das eine Neuvorstellung. Andy Latogo, Shimmy Shake im Beach Bag Remix.

Schon lange nicht mehr gehört. Talstraße 3 bis 5 featuring Bünger, Wenn der Mond. Und davor auch eine Neuvorstellung, die Paldauer, Das ist unsere Nacht. Und da sind wir in der deutschsprachigen Runde drin und auch wieder draußen. Davor noch ein Mashup von Sir Hank, Aqua und Shakira mit Whenever, Wherever, I'm a Barbie Girl, die durfte auch nicht fehlen. Und jetzt ein Musiktipp von dem Martin aus Nürnberg. Er schreibt mir, Herr Jörn, hab mich mal durch das Album Scream for Me Sarajevo aus dem Jahr 2018 von Bruce Dickinson, dem Sänger von Iron Maiden, durchgehört. Und da ist ja vielleicht was dabei für deine nächste Show, um den Schlageranteil etwas zu reduzieren. Okay, es ist dir gelungen, ich spiele was da draus. Und weiter schreibt er, es sind ein paar Gänsehautlieder dabei. Die ganze Scheibe habe ich schon x-mal im Auto durchgehört. Ich entscheide mich für Tears of the Dragon von Bruce Dickinson, eine Remastered Version und das in voller Länge.

DJ Schmolli aus Österreich mit Safe and Sound Bad Girls. Was haben wir jetzt? Jetzt zeigen wir euch, dass klassische Musik, Geigenmusik, nicht immer so ernst sein muss. Alan Colliff aus Zwickau ist Musiker und Schauspieler. Der hat schon mit 5 Jahren angefangen, Geige zu spielen. Und der zeigt jetzt mal so, was in dem Instrument so richtig drinsteckt.

Herb Buckley Project mit Save the World, wunderschöner Song, ein Musiker und DJ hier aus Deutschland. Und bevor ich euch den letzten Song spiele, also was von den DJs from Mars, ein super mega Mashup, möchte ich nochmal schnell durchgeben, wie ihr euch beteiligen könnt hier bei Raven Rock mit Musikwünschen, Tipps und Grüßen und euren Fundstücken und was ihr sonst so für mich habt. Meldet euch einfach mal bei ravenrock@online.de, ravenrock@online.de, und ich schaue dann mal, was ich machen kann. Und jetzt unser letztes Stück. Die DJs from Mars, die kennen wir ja als große Mashup-Künstler, und sie haben ein Best of 2010 bis 2020 Mega Multi Mashup rausgebracht, und da ist so alles drin, was in der elektronischen Tanzmusik, EDM, Electronic Dance Music, so richtig groß war und groß ist. Viel Spaß und bis zum nächsten Mal. Tschüss und bye bye.

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2: Herzlich willkommen bei SM Radio Dessau im März 2025. Ihr hört uns wie immer auf 6095 kHz mit 100 kW über den Sender Nauen sowie mit 10 kW über den Sender von Channel 292 auf 6070 kHz. Ich bedanke mich für die vielen Zuschriften zur vergangenen Sendung, die am 9. Februar 2025 lief, wo es um die Auswertung der Hörerpost ging. Dazu hört ihr nochmal einen ganz kleinen Beitrag im April. Heute dreht sich alles um Ari Leschnikow. Mein Vater hat wieder einiges vorbereitet für euch.
4: Als 1997 der Wilsmeyer-Film Comedian-Harmonists in die Kinos kam, löste dies einen wahren Comedian-Harmonist-Hype aus. Mittlerweile sind die Wogen schon lange geglättet. Was uns bei SM Radio deshalb bewogen hat, an dieses einmalige und nie wieder erreichte Sextett zu erinnern. Wir wollen keine Sendung über die Comedian-Harmonists machen, sondern euch eine verschollen geglaubte Sendung des DDR-Rundfunks zu Gehör bringen. Sie galt bis 1998 bis auf 3 Minuten als nicht mehr vorhanden. Es existierte aber noch ein kompletter privater Mitschnitt, leider von der Mittelwelle aufgenommen. Die Sendung entstand 1965 bei Radio DDR Sender Dresden. Gastgeber war kein geringer als Hans-Joachim Wolfram, der in den 1970er Jahren im DDR-Fernsehen mit seiner legendären Sendung Außenseiter Spitzenreiter in der DDR weltberühmt wurde. Zu Gast bei ihm war damals Ari Leschnikow, einst brillanter Tenor der Comedian-Harmonist, der scheinbar spielend das hohe F sang. Er war gebürtiger Bulgare und lebte nach dem Krieg wieder in seiner Heimat, wo er am 31. Juli 1978 im Alter von 81 Jahren starb. Er hatte, wie einige andere Mitglieder der Comedian-Harmonists auch, durch den Krieg alles Materielle aus seiner Glanzzeit verloren. Durch einen Dresdner Musikprofessor war er einige Male in der DDR zu Gast. Leider wurde mit ihm nichts im Fernsehen produziert. Das nachfolgend historische Tondokument des DDR-Rundfunks soll an ihn erinnern. Der Mittelwellenmitschnitt wurde so gut wie möglich und sinnvoll überarbeitet. Wir von SM Radio Dessau haben die Lieder, die wir ad hoc parat hatten, durch unsere akustisch besseren Aufnahmen ausgetauscht, uns aber vorbehalten, fast alle Lieder zu kürzen, damit wir mit der Zeit hinkommen. Ihr könnt uns gerne schreiben, ob ihr einmal Sendungen von SM Radio Dessau mit Musik der Comedian-Harmonist hören wollt. Ich bin sogar stolzer Besitzer mehrerer Shellac-Platten dieser Gruppe und es befindet sich sogar eine Platte der amerikanischen Revelers, der musikalischen Vorbilder der Comedian Harmonists, in meinem Besitz. Übrigens, der letzte Comedian Harmonist starb als jüdischer Rabbiner am 9. November 1998, kurz nachdem der MDR-Hörfunk ihn in seiner Wahlheimat Palm Springs, Kalifornien, noch einmal interviewt hatte.
5: Unser Mitarbeiter Hans-Joachim Wolfram nahm Gelegenheit, mit dem Künstler ein Gespräch zu führen, im Funkhaus am Lingner Platz. Dadurch sind wir in der Lage, in den folgenden 50 Minuten als erste Rundfunkstation unserer Republik einen zusammenfassenden Bericht vom künstlerischen Schaffen dieses Sextetts zu senden. Darüber hinaus werden Sie teils noch nicht veröffentlichte Aufnahmen mit den Comedian Harmonists hören. Ich wünsche Ihnen gute Unterhaltung.

0: Ein Lied geht um die Welt. Ich sage herzlich willkommen, liebe Hörer, zu dieser Sendung, die wir den Comedian-Harmonists widmen. Mit besonderer Freude begrüße ich Herrn Professor Ari Leschnikow aus Sofia, den ersten Tenor des weltberühmten Sextetts, der, wie Sie vielleicht wissen, seit einigen Tagen in Dresden weilt. Herr Leschnikow, um vielleicht gleich hier richtig ins Gespräch zu kommen, eben dieser Tenor, der das hohe F gesungen hat in dem Titel, das waren Sie.
1: Ja, das war ich.
0: Herr Leschnikow, es ist sehr ungewöhnlich, dass ein Tenor bis hinauf zum F kommt. Das ist ja fast ein Sopranton.
1: Ja, das ist, wie soll ich denn mal sagen, dieser Ton, was ich jetzt damals im Platten gesungen habe, das ist der, wo er mit sozusagen auf Italienisch oder gemischte Ton, Kopf und Brust. Technik. Und durch sehr viel Arbeiten bei dem Gesangpädagogen, da habe ich das erreicht.
0: Herr Leschnikow, wie ist eigentlich Ihr Besuch hier in Dresden zustande gekommen?
1: Also was soll ich dir sagen, für Dresden habe ich wirklich sowas nicht erwartet. Doch habe ich erwartet, aber habe ich gedacht, dass Dresdner haben mich wahrscheinlich vergessen. Mhm. Aber das war ganz umgekehrt. So reißlich, so herzlich empfangen, dass ich überhaupt am Bahnhof durch die Presse da empfangen, konnte ich nie ein Wort sagen. Und ich danke für meine
0: Einladung
1: hier in Dresden durch Herrn Netter, der Lehrer, der mich am 10. Januar, September einen Brief geschrieben hat und lud mich hier einen Besuch nach in Dresden zu erstatten. Und ich habe so von Herzen das eingenommen und alles gemacht, dass ich endlich mal hier nach Deutschland seit 23 Jahren wieder in Dresden zu sein.
0: Ja, und dieser Herr Netter, der übrigens eine der größten Schallplattensammlungen besitzt mit den Comedian-Harmonists, der ist heute mit hier bei uns im Funkhaus. Und Herr Netter, wir dürfen uns gleich jetzt schon bedanken für die vielen, vielen Aufnahmen, die Sie auch dieser Sendung zur Verfügung gestellt haben. Denn Herr Professor Leschnikow hat wohl alle Platten bei einem Angriff auf Sofia verloren.
2: Ja, das ist so. Herr Professor Leschnikow hat also seine eigenen Platten nach 23 Jahren in meiner Wohnung zum ersten Mal wieder gehört. Und dass ich meine Platten dem Rundfunk zur Verfügung stelle, das ist selbstverständlich, denn ich weiß, dass sich auch alle anderen Menschen über diese Aufnahmen freuen. Und das ist für mich ebenfalls eine Freude. Ich habe nicht umsonst gesammelt.
0: Wir wollen jedenfalls in der nächsten Dreiviertelstunde viele musikalische Erinnerungen wach werden lassen. Und so haben wir eigentlich allerhand vor. Beginnen wir damit. Wie haben Sie eigentlich, Herr Professor Leschnikow, damals 1928 angefangen?
1: Das war es so. Wir waren im Großschauspielhaus engagiert als Chorsänger. Und zwar Herr Biberti und Zizowski und ich. Und Herr Biberti hatte durch eine Zeitung, eine Annonce gelesen, wo er ein junger Herr, Schauspieler, suchte so schöne Stimmen für etwas. Bebette schrieb mir eine Karte und zu dritt sind wir zu dieser Herr Frommermann hieß er, zu ihm gegangen und haben sofort lassen wissen, um was handelt es sich. Mhm. Und dabei waren wir alles einverstanden und sofort suchten wir bei der anderen Stimme. Das war der dritte Tenor, müsste wir haben, und der eignete den der Herr Frommermann dabei dazu. Und ich brachte der Pianist, Herr Botz, und er war auch sofort einverstanden. Und da haben wir dann angefangen zu arbeiten. Und zwar 8 Monate ununterbrochen. Trotzdem, dass wir im Schauspielhaus als Chorsänger auftraten, nach der Vorstellung.
0: Wo haben Sie da geübt?
1: Das haben wir zuerst in der Wohnung der Herr Frommermann. Aber da war er so klein, das Zimmerchen, und war zu kalt. Mhm. Das war in Winterzeit. Und dann haben wir bei Frau Astanesen, die Filmschauspielerin, und ihre Tochter war sozusagen Braut von Herr Frommermann.
0: Herr Netter hat jetzt seine Bücher aufgeschlagen. Er ist ja, wie gesagt, auch ein direkter Forscher, was die Comedian-Harmonists betrifft, nicht? Sie haben schon ein bisschen auch studieren können und Sie haben noch hier was zu sagen.
2: Ja, und mein Freund Auer ist mir bestimmt nicht böse, dass er einen vergessen hat, und zwar Erich Collin, den zweiten Tenor. den haben wir noch nicht erwähnt.
0: Aha. Und sagen Sie, Herr Professor Leschnikow, was waren denn so die ersten Titel, die Sie damals gesungen haben?
1: Das wäre jetzt vorgespielt haben, die Platte Ein Lied geht's und die Welt.
0: Mhm. Und einige Zeit später kam dann Veronika, der Lenz
1: Veronika,
0: ist da.
1: Veronika, der Lenz ist da. Und das kann ich jetzt nochmal sagen, die ganze Arrangement. Und das hat er, Anfang hatte Herr Frommermann den mir zu machen, aber das war wirklich sehr, sehr gut, sehr nett. Aber dann hat er bis jetzt alle Platten, was wir gesungen haben, Arrangemente hat er Herr Boots.
0: Mhm.
1: Erwin Boots hat er das alles arrangiert. Viele haben sich versucht nachzumachen, ja. Aber war nicht zu erreichen.
0: Und jetzt hören wir uns jedenfalls erst einmal an. Veronika, der Lenz ist da.

0: Wir waren gerade darauf gekommen, es gibt nur wenige Gesangsgruppen, Herr Professor Leschnikow, die versucht haben, ihren Stil zu beherrschen. Als man sich nach den ersten Erfolgen klar darüber war, zusammenzubleiben, stand da auch schon eine gewisse künstlerische Linie fest, auf der Sie ja all die Jahre unbeirrbar weitergegangen sind.
1: 8 Monate, nicht wahr?
0: 8 Monate haben Sie an einem Titel geprobt, ja?
1: Haben wir also richtig gearbeitet.
0: Ach so, ja. Mhm.
1: Ganz Monate, 8 Monate. Und dann haben wir schon inzwischen, der hat sich die Manier der Comedy Harmonies
0: herausgebildet.
1: Und darauf haben wir auch nicht nur die Jazzmusik und haben wir sehr große Aufmerksamkeit auf deutsche Volkslieder gemacht. Mhm. Und zwar, Herr Boss hat das so schön arrangiert, so wie einfach die Musik ist. Hat
0: wir
1: keine
0: haben,
1: Änderung ja, gemacht.
0: Wir haben dann auch Gelegenheit, dafür 2 Beispiele zu hören. Aber darf ich noch einmal fragen, ob es zu Ihrer Zeit damals schon irgendwelche Gesangsgruppen gegeben hat, die Ihren Stil bevorzugten?
1: Ja, die waren viele, aber auch so. Ja, das war das Anfang, haben wir die Platten von sogenannten Amerikaner Revelers.
0: Mhm.
1: Revelers.
0: Ja.
1: Und ja, aber die war so auch, die war vierstimmig.
0: Mhm.
1: Vierstimmig und mit der Klavierbegleitung. Aber die waren mehr auf Jazz gegründet, wie wir gefahren. Und haben wir etwas ein bisschen mal nach rechts sozusagen gebogen, wollten wir unsere Art sein.
0: Ja.
1: Und gesetzt geblieben. Dann haben wir versucht, ähnlich mal zu den Schallplatten zu kommen.
0: Mhm.
1: Und irgendwo
0: also das gab es auch damals schon, ja?
1: Ja.
0: Den Wunsch, zur Schallplatte zu kommen, ist klar.
1: Ja.
0: Wir waren schon darauf gekommen, Herr Professor Leschnikow, dass Sie sich sehr dem deutschen Volkslied gewidmet haben. Und ich glaube, diese Ihre Auffassung von der Interpretation des Volksliedes, die ist ebenso einmalig wie Ihre gesamte Gesangsgruppe. Wir können das jetzt an 2 Beispielen noch einmal ganz gut verdeutlichen. Und wir werden zuerst hören, sah ein Knab ein Röslein stehen.

0: Bevor wir jetzt das zweite Volkslied hören werden, Herr Professor Leschnikow, es ist ein Lied, ein deutsches Volkslied, das Sie, wenn Sie von Ihren vielen Reisen wieder einmal zu Hause waren, Ihrem Söhnchen gesungen haben, ganz allein. Stimmt das?
1: Ja, das stimmt. Also das war sehr interessant. Ich hatte, also mein Sohn war damals so Baby sozusagen, und wo ich also die deutsche Text gelernt habe, weil ich habe eine Schwester gehabt als Ausländer, und sogar kann ich ruhig sagen, bis jetzt ist niemand von den Kritikern was gesagt, dass die Aussprache oder meine wenigstens, ja. Weil ich die bei dem deutschen Volkslieder führe ich die Melodie am meisten, nicht wahr? Und die hat mir wirklich die deutsche Volkslieder so gefallen, und versuchte ich so mein kleines Söhnchen damals im Ohren in seinem Bettchen zu singen, zum Beispiel der Schlaf für mein Prinzen, Schlaf ein von Mozart, und habe ich wirklich, das Kind hat reagiert und hat sich sozusagen einschlafen konnte, und sich dadurch habe ich mich so mit so geflüstert in Ohr, wie ich jetzt zum Beispiel in den Schallplatten auch gesungen habe.

0: Also da kann man wirklich von Piano sprechen. Wenn man sich mit einem Künstler unterhält, dann versucht man, Stationen der Laufbahn in den Mittelpunkt zu rücken, die unvergessen bleiben. Und darüber wollen wir uns jetzt ein wenig unterhalten. Wo gab es für die Komödienharmonist den größten Erfolg, Herr Professor Leschnikow?
1: Also, wir haben angefangen zuerst in Berlin.
0: Ja.
1: Bei dem im Großschauspielhaus, wo wir früher als Chorsänger waren. Und da wurden wir dann unter dem Ensemble alle vor dem Direktor Scharell vorgesungen. Und da war er sofort begeistert und hat uns sofort engagiert. Und zwar will ich jetzt sagen, von 200 Mark monatlich Gage, wir stiegen sofort auf 75 Mark pro Abend. Das können Sie sich vorstellen.
0: Für die damaligen Verhältnisse.
1: Nicht wahr? Die Verhältnisse. Und da haben wir schon gemerkt, dass was wir zu singen haben, der Komödienhammer ist also alleine auf der Bühne, da hat sofort der Berliner empfangen mit großer Freude. Und dann gingen wir nach dem Vorlauf der Operette, da gingen wir in Tournee. Und zwar, erste Stadt, was wir gehabt haben, das war Leipzig. Leipzig haben wir die große Erfolg da zum ersten Mal gehabt.
0: Ja, mit welchen Künstlern waren Sie da zusammen?
1: Wir haben zuerst, das habe ich vergessen, da nach dem Großschauspielhaus haben wir im Berliner Theater in Berlin eine solche musikalische Pieße und kann man ruhig sagen, auch so Operette von Komponist Mischa Spolianski. Und da haben wir mit Hans Albers, Marlene Dietrich, Rosa Valetti und sehr große andere Künstler
0: zusammengearbeitet.
1: Ja, mitgewirkt. Mhm. Und da hatte die Marlene Dietrich ihren Vertrag nach Hollywood bekommen. Hans Albers hatte sofort seinen Vertrag im Ufer als feste Künstler, Filmschauspieler. Und wir, da kam auf einmal, suchte nun Direktor Berchold aus altes Schauspielhaus Leipzig.
0: Ja.
1: Und hatte uns, dass wir in Leipzig diese Stücke mitzumachen. Selbstverständlich haben wir das angenommen, haben wir Orchester mitgenommen und die Ballettmädel von derselben Theater. Und das war der riesige Erfolg, was wir zuerst richtig gesehen haben, dass wir sind wir etwas und wir gehen vorwärts.
0: Ja, auch über die Grenzen Berlin hinaus sehr bekannt sind. Und ich möchte sagen, es dauerte ja auch damals gar nicht lange und Sie waren in der ganzen Welt bekannt.
1: Ja.
0: Und ich glaube, mit zu den schönsten Erlebnissen gehört auch ein Fest der Matrosen in New York, das ist in vielen Büchern erschienen, auf dem Deck eines Flugzeugträgers gesungen haben.
1: Ja. Wir waren nach Amerika, nach New York engagiert. Und fuhren wir mit großen Dampfer damals, Europa.
0: Ja.
1: Und in New York wurden wir empfangen, selbstverständlich haben wir Radio City gesungen. Und da wurden wir eingeladen auf dem größten Schiff, das heißt der Flugzeugträger,
0: ja.
1: Saragossa. Und da sangen wir da auf dieser Tisch, auf der Decke, waren 8000 Menschen. Bei der Seite waren die Matrosen, in der Mitte, der erste Reihe war damals der Präsident von Amerika, Roosevelt, mit seiner Gattin und Sohn. Und die alle da, Admiräle und Offiziere von dem Deck. Bevor wir nach in dieses Schiff gingen, von Europa haben sie der Kapitän, ja. Wie hieß der?

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0: Für alle, die sich jetzt erst zugeschaltet haben, ihr hört SM Radio Dessau mit einem historischen Tondokument aus dem Jahre 1965. Wir bringen eine Sendung von Radio DDR mit dem Tenor der legendären Comedian-Harmonists Ari Leschnikow. Gastgeber war Hans-Joachim Wolfram, der später zum Fernsehen ging. Es handelt sich um einen privaten Mittelwellenmitschnitt einer verschollen geglaubten Sendung. Und weiter geht es jetzt hier mit der Liebe der Matrosen.

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0: Ich habe leider keine Sirene und auch keine Hupe hier im Studio, sonst hätte ich jetzt mal kräftig ins Horn gestoßen, wie man so sagt. Herr Nether, diese Platte ist ja auch aus Ihrer Sammlung gewesen. Wie alt ist die übrigens schon?
1: Diese Aufnahme ist rund 30 Jahre alt.
0: Rund 30 Jahre und noch sehr gut erhalten. Ich glaube, Sie pflegen sie alle ganz besonders gut.
1: Ja, also es kam oft Besuch zu uns und meine Frau sagte, mein Mann dürfen Sie jetzt nicht stören, er poliert seine Platten.
0: Ich habe jetzt absichtlich Herrn Professor Leschnikow nicht mit ins Gespräch einbezogen, denn wir haben jetzt einen Titel mit den Comedian Harmonists, das Liebeslied von Fritz Kreisler. Und es ist wohl ein Titel, der Herrn Professor selbst recht gut gefällt.

0: hat diese Aufnahme auch bei Ihnen jetzt erst wieder gehört und es hat Ihnen ja auch sehr viel Mühe gemacht, überhaupt erst einmal zu dieser Platte zu kommen.
1: Naja, also nach 47, ich kam als amerikanische Gefangenschaft, da waren meine Platten von 20 auf 3 reduziert und dann habe ich eben meine Jagd begonnen und da gab es natürlich manche kleine Episode, gerade diese Aufnahme. Ich wurde mal bei einem Sammlerfreund eingeladen, da konnte ich nicht mit meinen damals 200 Platten, der hatte 6000.
0: Ja.
1: Und siehe da, es waren auch 3 Komödien Harmonists dabei. Und von den 3 eine, die ich nicht besaß, aber... Es war ein Sammler, ähnlich wie ein Briefmarkensammler. Es kommt nichts wieder raus aus der Sammlung. Und da hat mir die Frau geholfen, die sagte, Herr Neder, lassen Sie meinen Mann Zeit, haben Sie nicht etwas als Gegenleistung? Und da habe ich ihm eine wunderbare Caruso-Platte geboten. Und da war er natürlich Feuer und Flamme, das war etwas...
0: Und da hat er dann die 3 Platten rausgegeben.
1: Aber noch 2 Barmer-Bassplatten zugelegt.
0: Mhm, ja.
1: Und das ist die Aufnahme, das Liebeslied von Fritz Kreisler, die Liebe kommt, die Liebe geht.
0: Wir wollen uns ein kleines Stück anhören.

0: Das war ein Stück Liebeslied von Kreisler. Und Herr Professor Leschnikow, wer hat den Text dazu geschrieben?
1: Der Text hatte mein Kollege Herr Robert Beberti.
0: Mhm. Das war also Ihre Lieblingsplatte oder das ist noch Ihre Lieblingsplatte, die Sie nun nach Jahren wiederhören konnten in der Sammlung von Herrn Nether. Ja, und nun muss ich sagen, nach unserem kurzen Bekanntwerden und ich habe mich auch schon sehr für die einzelnen Titel der Komödien Harmonist interessiert, aber das Tollste, was ich überhaupt je gehört habe, das ist die Ouvertüre zu Der Barbier von Sevilla von Rossini. Ja. Und sagen Sie einmal, bevor unsere Hörer jetzt diese Aufnahme hören werden, wie lange haben Sie daran gearbeitet?
1: Für diese Platte überhaupt haben wir nur also 2 bis 3 Wochen.
0: Mhm.
1: War er fertig.
0: Und Herr Professor Leschnikow, hat da jeder einzeln seine Stimme bekommen oder haben Sie dann immer zusammen?
1: Jeder einzelne hat seine Stimme bekommen. Arrangement wieder hat der
0: Erwin Boots. Ja.
1: Erwin Boots hat das arrangiert und jeder hat seine Stimme bekommen. Musste sich alleine zuerst ansehen und dann haben wir also erste, zweite, dritte zusammen, dann in Gruppen sozusagen.
0: In Gruppen, ja.
1: Dann die Bariton und Bass und der dritte Tenor und dann haben wir Ensemble probiert mit dem ganzen Ensemble und zwar dann die Nuancen und so weiter und so weiter und haben wir von den Platten dirigiert von dieser große Dirigent
2: Wilhelm Furtwängler.
0: Herr Nether weiß tatsächlich alles. Es hat mit dieser Platte noch etwas ganz Besonderes auf sich. Sie ist gleichzeitig auch die Lieblingsplatte von Wilhelm Furtwängler geworden.
1: Ja, das war er. Und da haben wir sogar eine sozusagen
0: eine Widmung,
1: jawohl, Widmung von ihm.

0: Noch einmal ganz kurz der Hinweis, dass wir heute eine Sendung von 1965 von Radio DDR bringen, in der der legendäre Tenor der Comedian-Harmonists Ari Leschnikow im Gespräch mit Hans-Joachim Wolfram war. 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Und dort gibt's ein Formular, dort könnt ihr uns elektronisch schreiben und könnt diese Sendung und viele andere interessante Sachen noch einmal nachhören. Und ihr habt zwar wahrscheinlich gemerkt, dass ich nur die Veronika ein bisschen gekürzt habe. Wir kommen gerade so hin mit der Zeit und ich denke, die Veronika ist so bekannt, dass wir uns dort auch mal ein kleines bisschen eher ausblenden konnten. Und weiter geht's mit der Sendung mit Ari Leschnikow.
1: Wir bringen eine Sendung mit Professor Ari Leschnikow, einst erster Tenor der weltberühmten Comedian-Harmonists. Ja, meine Hörer, wir schreiben das Jahr 1933. Der Faschismus tobt in Deutschland, der Rassenwahn treibt sein Unwesen und für tausende Menschen beginnt eine schwere Zeit. Familien werden auseinandergerissen, viele Menschen müssen Deutschland verlassen, um ihr Leben zu retten und auch die Comedian-Harmonists werden getrennt. 1935 fuhren 3 Mitglieder nach Wien und 3 blieben in Berlin. Ein schmerzlicher Augenblick für Sie, Herr Professor.
2: Also, unsere Trennung war wirklich ein Schlag auf alle 6. Die 3 Juden müssten Deutschland verlassen und sind nach Wien gefahren, wo sich auch ein Ensemble gebildet und wir blieben in Berlin. Piperti, Boots und ich bildeten auch ein neues. Ja. Wir müssten neue Sänger suchen. Also, dass er sich so geeignet unsere Ensemble, für unsere richtige Comedian-Harmonists ist. Das war wirklich am Anfang sehr schwer, aber wieder mit der Mühe und größter Arbeit haben wir das geschafft. Trotzdem, es gab sogar einen kleinen Unterschied, dass die alten Stimmen und die neuen Stimmen. Aber haben wir erreicht. Und dann haben wir hier in Deutschland angefangen. Und die anderen sind dann Österreich, dann sind nach Amerika gefahren und sogar in die Sowjetunion. Mhm. Und seitdem habe ich überhaupt von ihm
1: nichts mehr gehört.
2: Und nach dem Krieg habe ich so kleine Truppe gebildet. Durch unsere Kulturkammer in Sofia sind wir durch Bulgarien auf Tournee gereist.
1: Ja, und diese Aufnahme, die wir jetzt hören, die Platte liegt schon auf, das ist eine der letzten Aufnahmen mit vor Ausbruch des Krieges. Herr Netter, Sie sind der Statist.
3: Ja, also ist diese Aufnahme, ich behaupte ich, ja, die geht heute erstmalig über einen Sender, denn die Matrize ist die Platten geprägt worden, oder einige Platten geprägt wurden, zerstört.
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1: Das waren also 8 Variationen über das deutsche Volkslied Ein Männlein steht im Walde. Wir waren schon einmal darauf gekommen, Herr Professor Leschnikow. Nach dem Krieg hat man nie wieder einen Versuch unternommen, sich zusammenzufinden.
2: Nein, ich hatte nicht.
1: Ja, so ist uns nichts weiter geblieben als unzählige Schallplatten, die noch heute in vielen Sammlungen zu den Kostbarkeiten zählen.
2: Zu hören. Und ich danke von Namen aller meinen Kollegen und ich.
1: Ich kann Ihnen sagen, dass gerade in Dresden im Schallplattentheater viele Abende stattfinden, die den Comedian-Harmonisten gewidmet sind. Ich weiß, dass Sie, verehrter Herr Professor Leschnikow, am letzten zur Überraschung der Gäste selbst teilnahmen und sicher auch in vielen Gesprächen mit Künstlern unserer Stadt gespürt haben, dass Ihr Wirken vor nunmehr 20, 30 Jahren noch sehr lebendige Gegenwart ist. So wünsche ich Ihnen, Herr Leschnikow, noch viele Jahre beste Gesundheit. Ich danke Ihnen, Herr Nether, für Ihre Ergänzungen hier, vor allen Dingen für die vielen Platten, die Sie uns zur Verfügung gestellt haben. Und zum Schluss hören wir eine Aufnahme. Und zwar hat sie die Überschrift gefunden, der alte Cowboy, das letzte Stell dich ein. Können wir dazu noch eine Erläuterung bekommen? Was ist das für ein Lied?
2: Ja, das ist eine Cowboys-Lied, welches ist meine Lieblingslied.

0: Das war's von uns im März 2025. Wir hören uns dann am 13. April 2025 zur gleichen Zeit auf den gleichen Wellen wieder. Dort gibt es Teil 2 zu Ari Leschnikow und den Comedian Harmonist sowie ein Auszug aus der Schallplatte von 01 bis 99. Dort hört ihr dann mal auf Kurzwelle Dampflokgeräusche. Mal sehen, wie das klingt. Ich soll übrigens noch ein großes Dankeschön ausrichten, und zwar von der Freundin, die die Ansage der Empfangsberichte für mich mit eingesprochen hat. Und wer schon länger dabei ist, dem ist die Stimme sogar bekannt. Ihr habt sie bereits 2022 mit fast dem gleichen Text schon einmal gehört.
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2: 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Wir freuen uns, dass wir hier eine Testsendung auf der Mittelwelle machen dürfen. Ihr hört diese einmal am 16. März, 23. März und am 30. März um 21 Uhr nach mitteleuropäischer Zeit hier auf Mittelwelle 1476 kHz. Bereits zum zweiten Mal nutzen wir von SM Radio Dessau die Mittelwelle. Bereits 2023 haben wir den Sender in Litauen genutzt und sind positiv überrascht gewesen. Leider waren die Sendezeiten nicht ganz so, dass wir damit übereinstimmen konnten und hoffen, dass es hier vielleicht besser wird. Wir freuen uns natürlich über eure Empfangsberichte, denn diese sind ganz wichtig für diese Testsendung.
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2: Der ein oder andere kennt bereits SM Radio Dessau. Sicherlich sind auch hier Hörer dabei, die uns noch nicht kennen. SM Radio Dessau besteht aus meinem Kumpel Daniel Riedelt, meinem Vater Ralf Thorsten Berger und meiner Wenigkeit. Ich, Max Berger, bin der Chef der ganzen Truppe. Ja, was soll ich sagen? Ich bin gerade einmal 26 Jahre jung und wir machen hier regelmäßig Programm auf der Kurzwelle. Heute mal auf der Mittelwelle und hoffen, dass wir hier vielleicht zu einem besseren Nenner kommen als damals über den Sender Litauen, wo die Sendezeit für uns doch etwas doof gelegen war. In unseren Sendungen, da hört ihr so allerlei. Vor allem historische Tondokumente aus dem Rundfunk, längst verschollen geglaubte Sendungen hört ihr, Musiksendungen zu gewissen Interpreten, Interviews, zum Beispiel hatten wir ein Interview 2022 mit Dieter Hallervorden geführt, jetzt vor kurzem im Februar 2025 ein Interview mit Leonard Lansing, besser bekannt in der ZDF-Fernsehserie Wilsberg als Georg Wilsberg. Dieses wurde übrigens noch nicht gesendet, hört ihr aber demnächst auf Kurzwelle. Unsere aktuellen Sendetermine, die findet ihr immer unter www.smradio-dessau.de. Dort findet ihr auch ein Kontaktformular und viele, viele weitere Informationen zu SM Radio Dessau und das auch immer aktuell. Die heutige Testsendung, die ihr an allen drei Sonntagen hört, hat kein explizites Thema. Dies ist natürlich etwas anders, nicht so wie bei unseren monatlichen Sendungen jeden zweiten Sonntag im Monat auf Kurzwelle 6095 kHz und 6070 kHz. Dort wechselt das Thema natürlich monatlich, bekannt gegeben auf unserer Internetseite www.smradio-dessau.de. Und deswegen geht es heute mal hier querfeldein durch die Sendung. Beginnen tun wir mit dem Klassiker, mit dem wir eigentlich jede Jubiläumssendung, was heißt eigentlich, wir machen's, jede Jubiläumssendung von uns beginnen. Wir sind mittlerweile 8 Jahre alt geworden. Im November 2016 begann alles auf Kurzwelle 6070 kHz. Und das erste Lied war von Everclear und zwar AM Radio. Und das hört ihr jetzt.
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Die Gunst der Stunde möchte ich natürlich auch noch nutzen für etwas Eigenwerbung. Ihr habt es gehört, wir sind mittlerweile 8 Jahre geworden im November letzten Jahres und feiern dieses Jahr unseren 9. Geburtstag. 2026 werden wir dann 10 Jahre alt und das möchten wir gebürtig feiern. 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Mit Stand 11. März 2025 ist bereits schon eine Sendestunde zusammengekommen und wir danken den Hörern, die uns schon unterstützt haben. Die nächste planmäßige Sendung von SM Radio Dessau ist dann am 13. April 2025 um 11 Uhr nach Weltzeit auf 6095 kHz mit 100 kW über den Sender Nauen. Dort gibt es als Thema Ari Leschnikow eine Nachlese von den Comedian Harmonists und zu guter Letzt gibt es noch ein kleines Experiment. Und zwar hört ihr dort die Schallplatte von 01 bis 99. Dort hört ihr dann mal wahrscheinlich erstmals Dampflokgeräusche auf Kurzwelle. Weiter geht es dann bei uns am 1. Mai. Die 1. Mai-Sendungen bei uns sind sehr beliebt, gerade bei den westdeutschen Hörern. Um 8 Uhr nach Weltzeit senden wir einmal diese Sendung auf 9670 kHz über den Sender Wufferten und um 13 Uhr Weltzeit hört ihr diese Sendung dann nochmals auf 6095 kHz über den Sender von Nauen. Und ich kann euch sagen, das Einschalten, das lohnt sich definitiv. Nun lege ich euch aber erst einmal eine Schallplatte auf. Das Knistern könnt ihr sogar hören. Und zwar hört ihr gleich Manfred Krug mit »Es steht ein Haus in New Orleans«, welches er 1965 geschrieben hat. Das Originallied heißt »The House of the Rising Sun« und ist ein Lied, welches schon bereits 1933 entstanden ist. Es ist ein amerikanischer Folksong und wurde 1964 in der Fassung der britischen Band »The Animals« zu einem bekannten Lied.

0: Servus, liebe Hörer von SM Radio Dessau. Es steht die Frage im Raum, wie oft man eine Schallplatte abspielen kann, bis eine Verschlechterung hörbar wird. Grundsätzlich sollte man wissen, dass bei einer mechanischen Abtastung jeder Abspielvorgang einen Verschleiß erzeugt. Wie groß der ist, hängt einzig und allein von den benutzten Tonabnehmer und dessen Nadel ab. Faustregel dabei: je hochwertiger das System, umso weniger Verschleiß. Getestet habe ich das Ganze mit einer Loop-Platte. Eine solche Platte hat mehrere Rillen, die parallel zueinander laufen. Mit einer Umdrehung der Platte wird ein und dieselbe Rille abgespielt. Immer und immer wieder. Ein Durchgang sind 1,8 Sekunden und 33 Durchgänge pro Minute. Und so hörte sich der erste Abspielvorgang an. Und so nach einer Stunde und ca. 2000 Vorgängen. So nach 48.000 Vorgängen und einem Tag. So nach 10 Tagen und 500.000 Vorgängen. Und so nach 1 Million Mal abspielen nach 21 Tagen. Das Fazit: ihr könnt eine Platte problemlos bis zu 2000 Mal abspielen. Ab da verschlechtert sich der Klang rapide und zum Ende hin ist kaum noch was hörbar.
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3: Ich hoffe, das Knacken der Schallplatte habt ihr gehört und ihr wisst nun, wie oft man eine Schallplatte ohne Verschleiß hören kann. Was bei uns auch immer sehr gut ankommt, sind Themen zu unserer Heimatstadt Dessau. Und deswegen stellen wir euch, lieben Hörern, unsere Heimatstadt Dessau auch sehr gerne vor. Mit 2024 haben wir bereits zwei Hörertreffen hier in Dessau veranstaltet, die sehr großen Anklang gefunden haben. Und das hat uns natürlich gefreut. Beim ersten Hörertreffen 2023 sind wir mit einer historischen Straßenbahn durch Dessau gefahren und 2024 mit einem Doppeldeckerbus. Die Hörer konnten uns höchstpersönlich kennenlernen, sowie auch unsere Heimatstadt. Viel schöner ist es aber auch, unsere Heimatstadt im Radio kennenzulernen. Mein Vater hat 2017 historische Tondokumente gesammelt über das Dessauer Theater. Das Dessauer Theater ist natürlich nicht weit vom SM Radio Dessau Studio und es hat Weltgeschichte geschrieben. Nicht zuletzt, weil es auch die größte bewegliche Drehbühne Europas hat, die noch immer im Einsatz ist. Auch die Technik ist noch aus dieser Zeit. Hören wir doch mal rein, was mein Vater so zusammengetragen hat. Und das ganz Besondere an dieser Reportage ist, sie stammt noch aus dem Jahr 2017. Damals waren wir noch nicht so weit, dass wir alles digital über den Laptop aufnehmen konnten und schneiden konnten. Also nutzte mein Vater ein Tonbandgerät und stellte darüber seine Beiträge zusammen. Die erste Sendung von SM Radio Dessau 2016 wurde übrigens auch komplett auf einem Tonband aufgenommen. Deswegen ist die Qualität vielleicht nicht ganz so, wer guten Empfang hier auf der Mittelwelle gehört hat. Also in diesem Sinne, Band ab!

0: Ihr habt's alle erkannt, das war der Jägerchor aus dem Freischütz. Mit dieser Oper wurde am 29. Mai 1938 das Dessauer Theater als erster nationalsozialistischer Theaterbau, wie es damals hieß, eröffnet. Es war das größte Haus nördlich der Alpen mit damals 1250 Plätzen. Und wir hören jetzt einmal rein in eine zeitgenössische Wochenschau.
1: Im festlich geschmückten Dessau weihte Reichsminister Dr. Goebbels in Anwesenheit des Führers den großartigen Neubau des Volkstheaters ein. Mit diesem Monumentalbau schuf das Dritte Reich nach den Plänen des verstorbenen Statthalters Löper eine vorbildliche Kunst- und Kulturstätte.
0: Wie kam es nur zu diesem Theaterbau? Im Januar 1922 brannte das alte Dessauer Theater aus. Man hatte kein eigenes Haus mehr und spielte in provisorischen Unterkünften. Wir haben in der Wochenschau von einem Hauptmann Löper gehört. Dieser wurde nach 1933 Reichsstatthalter von Braunschweig und Anhalt. Er war also Gauleiter von Dessau und er war nun gewiss kein guter Nazi, auch kein netter Nazi oder sympathischer Typ, so wie man das, wie viele Leute das fälschlicherweise von Albert Speer dachten, sondern er war ein ganz übler Raufbold, wie man von alten Zeitzeugen weiß. Aber er war theaterbesessen und hatte eine Vision, nämlich die, dass das Theater für das Volk da sein muss. Und er initiierte damals den Theaterbau hier in Dessau. Löper erlebte die Eröffnung seines Theaters nicht mehr. Er starb 1935 an Krebs. Wir hören jetzt einmal, was einer seiner Nachfolger, der Gauleiter Rudolf Jordan, am Eröffnungstag zu sagen hatte.
2: Mein Führer, ich melde Ihnen das Dessauer Theater, zu dessen Errichtung Sie einstmals uns den Auftrag gaben. Ich verspreche Ihnen, seine Mission wird keine andere sein, als ihre, als die des heiligen ewigen Deutschlands.
0: Danach hielt der Propagandaminister seine Weiherrede.
3: Das ist nun überhaupt das Kennzeichen des wahren Nationalsozialisten, dass er wie Löper vom Volke zur Kunst vorstößt und von der Kunst aus wieder zum Volke zurückfindet. Er hatte frühzeitig erkannt, dass das Aufbauwerk des Nationalsozialismus ohne kulturschöpferische Taten undenkbar und sinnlos gewesen wäre.
0: Ein weiterer berühmt-berüchtigter Gast war übrigens auch Heinrich Himmler. Wir sehen in der Wochenschau einen griesgrämig guckenden Adolf Hitler. Zeitzeugen berichten, dass er an diesem Tage sehr mürrisch war und nach der Eröffnung Dessau ganz schnell verließ. Warum? Wir können es heute nicht mehr klären. Wir hören aber noch mal kurz in die Eröffnungsrede des Propagandaministers.
4: Uns alle erfüllt es nun mit tiefer Rührung, am heutigen Abend zum ersten Male in einem neu erbauten Theater zu sitzen, das dazu bestimmt ist, vielen Generationen Erhebung und Erbauung zu bringen und dabei mitten unter uns den Mann zu wissen, dessen künstlerische Gesinnung, dessen empfängliches Herz und dessen offene Hand die kulturellen Neubaupläne unseres Reiches erst in die Wirklichkeit überführt hat und weiter überführen wird.
0: Nun, dazu ist anzumerken, dass das Haus noch heute bespielt wird. Im Mai 1944 und am 7. März 1945 wurde es von Bomben schwer getroffen und fast vollständig zerstört. Es wurde nach dem Krieg wieder aufgebaut und die Eröffnung fand bereits 1949 statt. Dann wurde gegeben als Eröffnungsoper die Zauberflöte. 1950 fand pikanterweise auf der Bühne des Theaters ein Schauprozess mit Hilde Benjamin statt. So Leute, das war's jetzt endgültig mit unseren Tondokumenten bis 1945, das heißt bis Mai 1945 zum Kriegsende. Ich habe für euch nun Unmengen an Reden angehört, an alten Ansagen, an Tonbänder durchgespult, CDs und im Internet recherchiert. Und ich habe mir da auch viele Reden von Goebbels angehört oder anhören müssen, wie man will. Mir rauschen quasi die Ohren. Und mir rauschen die Ohren eigentlich noch mehr, wenn ich sehe oder höre, dass es da einen Möchtegern-Politiker gibt, der sich auf Marktplätze stellt und sein großes Idol, den Herrn Goebbels, versucht nachzuahmen. Ich meine hier mit den Herr Höcke von der AfD. Ich möchte mich ja eigentlich nicht groß politisch äußern in dieser Sendung, aber dieses Statement sei mir noch erlaubt hier. Und es ist eigentlich sehr erschreckend, wie viele Leute dann diesem Politklon hinterherjohlen Und vielleicht sollte man die Rede von Herrn Goebbels, wo er beschreibt, wofür wir die deutschen Soldaten opfern, die sollte man vielleicht mal öfter mal im Rundfunk oder im Fernsehen mal abspielen, damit vielleicht auch einige von diesen Leuten zur Vernunft kommen. Wenn es dieser Politclan wünschen sollte, stelle ich ihm gerne die Rede zur Verfügung, in der Goebbels beschreibt, wofür wir unsere Soldaten opfern. Die kann er dann gerne auswendig lernen und an irgendwelchen Karnevalsveranstaltungen zum Besten geben. Aber es sei gesagt, Herrn Goebbels kann man nicht imitieren. So, und das musste jetzt mal raus. Und ich verabschiede mich jetzt aus diesem Beitrag zur Eröffnung des Dessauer Theaters 1938 mit einem sehr bekannten Lied aus dem Freischütz, mit einer Aufnahme von 1928.
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2: Das Tonband von meinem Vater ist zu Ende, ebenso auch die Audiodatei mit der vorgefertigten Ansage der Empfangsberichte. Bitte achtet drauf und schickt uns mal einen Empfangsbericht hier für diese Testsendung. Nun kommt wieder unser Plattenspieler zum Einsatz. Das Knistern werdet ihr jetzt nicht ganz so hören, die Platte wurde noch nicht so oft gehört. Ihr wisst ja nun, wie oft man eine Platte ohne Qualitätsverluste hören könnt. Zu hören gibt es für euch Stars on 45.

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1: Am 4. Juni 2022 hat das Team von SM Radio Dessau das Flugplatzfest in Dessau-Alten besucht. Neben der Besichtigung vieler Attraktionen konnten wir dort auch einen Stand zum Mitteldeutschen Theater finden, an welchem ein bekannter Sohn unserer Stadt saß, Dieter Hallervorden. Freundlicherweise hat sich Herr Hallervorden kurz Zeit für uns genommen und wir konnten ein Interview mit ihm führen. In einer der nächsten Folgen wird noch ein Beitrag über das Mitteldeutsche Theater kommen, welches Herr Hallervorden persönlich gegründet hat.
2: Also mein Name ist Max Berger. Wir haben jetzt als Interviewpartner ganz spontan Dieter Hallervorden. Es freut mich, Sie hier interviewen zu dürfen. Und ich habe mal eine Frage, wie sind Sie dazu jetzt gekommen, hier in Dessau das Mitteldeutsche Theater zu gründen?
3: Naja, ich komme hier aus Dessau. Ich bin hier sogar irgendwann mal Ehrenbürger geworden. Und ich bin jemand, der weiß immer, wo seine Wurzeln liegen. Und ich wollte gerne zu den Wurzeln zurück. Ich wollte gerne der Stadt was zurückgeben von dem, was ich bekommen habe in meiner Kindheit, in meiner Jugendzeit. Und ich dachte mir, wo kann ich am ehesten helfen? Vielleicht mit dem, was ich am besten kann. Mehr kann ich ja nicht. Schauspiel. Ich möchte also ein neues kulturelles Zentrum bauen für Dessau. Und ich weiß ja, dass Dessau unheimlich viele Anziehungspunkte hat in puncto Kultur, aber auch in Natur. Und ich möchte hier Leute herbringen, die sehr bekannt sind, aber noch nie in Dessau gewesen sind. Ich möchte gerne, dass man mehr von Sachsen-Anhalt erfährt, mehr von Dessau erfährt. Und ich möchte gerne natürlich versuchen, den Leuten auch zu zeigen, dass Theater bedeuten kann, Geist mit Humor. Man kann sich unterhalten auf einem gewissen Niveau. Und ich habe einen, glaube ich, super Spielplan zusammengebastelt. Und nun hoffe ich natürlich, dass die Leute auch kommen.
2: Ja, ich hoffe doch mal, dass wir von SM Radio Dessau dort natürlich auch hingehen. Oder?
4: Ich würde mich freuen. Ich habe ja nur im Moment schlechte Gelegenheit, aber ich freue mich natürlich auch, Sie zu sehen. Und ich würde gerne mal wissen, gucken Sie sich eigentlich Ihre alten Folgen von Nonstop Nonsense an?
3: Nein.
4: Machen Sie nicht mehr, nein.
3: Ja, stimmt nicht. Also, ja. Ich lebe doch nicht in der Vergangenheit. Ich lebe in der Zukunft.
4: Sind Sie berühmt geworden.
3: Ja, das kann ja sein. Aber mich interessiert nicht das anzugucken, was ich schon geleistet habe. Mich interessiert das, was ich noch in Zukunft leisten werde.
4: Ja, das ist schön. Ja, klar. Das ist, wenn man in dem Alter noch diese das hat, ist auch kein Verein. Gesundheitlich ist das natürlich
3: klasse. Man muss vor allen Dingen auch bedenken, zu einer Zeit, wo ja viele Theater geschlossen werden, Neues zu gründen, ist ja schon ein bisschen verrückt. Aber dafür bin ich ja bekannt, ein bisschen verrückt zu sein. Und ich glaube, das ist ein Zeichen von Optimismus. Wir brauchen Optimismus und nicht dieses ewige Rumhadern und Rumnörgeln und so weiter. Denn Optimisten wandeln auf Wolken, unter denen Pessimisten Trübsal blasen. Also mein Grundsatz ist, optimistisch in die Zukunft zu blicken und irgendwie zu sagen, wir werden, wenn wir alle an eine Zukunft glauben, werden wir sie auch erfolgreich gestalten.
2: Das denke ich auch. Deswegen sind wir jetzt spontan auf Sie zugegangen.
4: Und waren Sie eigentlich mal in Ihrer alten Schule Philanthropinum normal?
3: Möglichst nicht, weil möglichst. Ich habe an meine Schulzeit grauenvolle Erinnerungen. Ich würde natürlich gerne junge Leute interessieren für das, was man vielleicht Leuten mitgeben kann, zu sagen, was habe ich erlebt, wie habe ich meine Vorurteile bewältigt, wie habe ich überhaupt gemerkt, dass ich Vorurteile habe, was kann ich lernen, vielleicht meine Zukunft besser zu gestalten. Da gibt es ja viele Möglichkeiten, Leuten nicht etwa zeigefingermäßig, aber sozusagen, guck mal, man kann mit einem gewissen Abstand Dinge anders beurteilen, als wenn man sie nur aus dem Zeitpunkt sieht, wo man 16 oder 17 Jahre alt ist. Und wenn da Gespräche in der Schule möglich wären, mit der Direktorin zusammen, mit Lehrern zusammen, mit Schülern, aus Erfahrungen zu plaudern, ohne irgendwas vorschreiben zu wollen, nur um vielleicht mal zu sagen, wie man das aus dem Alter heraus sieht. Denn diese Leute mit 16, 17 werden ja auch mal mein Alter haben irgendwann.
2: Ja, also Daniel und ich, wir waren auch auf dem Philanthropinum, ja. Und wir waren auch 2019.
4: Bis 2019.
2: Ja, 2019, beim letzten Tag der offenen Tür waren wir auch da. Mhm. Und 2017 haben wir die Schule verlassen. Also ich habe nun das Abi abgebrochen, er hat es noch gemacht. Was aus uns geworden ist, sieht man ja jetzt hier.
4: Das können wir ja mal anregen, mit der Schule mal sowas zu machen. Ja. Aber ich finde, mit der Schule hat man sich den ganzen Vormittag versaut.
3: Ja, ich meine, es besteht ja leider Schulpflicht. Man müsste statt der Schulpflicht mal lieber eine Theaterpflicht ein.
4: Na, wir waren früher, also zu meiner Kindheit, Jugend und Theater war immer, also 3-4 Mal jedes Jahr war eine Theatervorstellung.
3: Ja,
4: es war nicht immer zur Freude der Leute, aber es war erstmal ein Versuch und das Ganze dann für 50 Pfennig.
3: Ja, oder, naja, man muss den Leuten, ja, das ist von früher. Ist, ja, wir reden davon heute und so weiter und ich finde, man muss den Leuten mal klar machen, dass Theater immer live ist. Fernsehen ist immer eine Konserve. Was das Fernsehen bietet, geht ja wirklich auf keine Netzhaut mehr. Das ist eben durchschnittlich und so weiter. Theater ist immer ein spontanes Erlebnis. Keine Vorstellung ist gleich. Und also ich kann die Leute nur ermuntern, weil Theater ist natürlich mehr Kunst und Kultur als Fernsehen.
2: Ja, wir danken für das spontane Interview.
3: Dankeschön.
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1: Das war einer unserer berühmten Söhne aus Dessau, Dieter Hallervorn. Dieter Hallervorn besuchte damals in Dessau das Gymnasium Philanthropinum. Daniel und ich sind dort auch hingegangen und was aus uns geworden ist, naja, ihr hört es ja hier im Radio. Mit unserer Sendung sind wir nun leider schon fast am Ende. Aber SM Radio Dessau ist ja trotzdem immer wieder zu hören. Unsere nächste große Sondersendung ist am 1. Mai 2025. Dort hört ihr uns einmal um 8 Uhr nach Weltzeit auf 9670 kHz mit 100 kW über den Sender Wufferten und um 13 Uhr nach Weltzeit auf 6095 kHz mit 100 kW über den Sender Nauen. Und wie immer laden wir euch recht herzlich zu unserer ersten Maifeier ein. Ebenso möchte ich euch auch zu meiner zweiten Fotoausstellung einladen. Der ein oder andere weiß ja bereits, dass ich sehr gerne Eisenbahn fotografiere. Ich bin auch noch so doof und fahre die Eisenbahn durch die Gegend und mache in meiner Freizeit dann auch noch Fotos davon. Mit meiner Fotoausstellung Eisenbahnen in Mitteldeutschland geht es nun weiter. Zunächst konnte ich im Dezember und Januar, also Dezember 2024, die Januar 2025, meine Fotografien im Umweltbundesamt in der Fachbibliothek ausstellen und nun geht es in die Zweigstelle des Umweltbundesamtes nach Bad Elster. Am 20. März um 15 Uhr ist dort die kleine feierliche Eröffnung, wo ich auch dort bin. Im Anschluss sind die Bilder dort bis zum 20. Mai 2025 in der Außenstelle des Umweltbundesamtes öffentlich zugänglich. Tja, und wer mich als Lokführer erleben will, der kann mich bei meiner Nebentätigkeit beobachten. Ja, ich bin hauptberuflich Lokführer und in meiner Nebentätigkeit genauso. Und zwar auf der Dessau-Wörlitzer Eisenbahn. Eine wunderschöne kleine Nebenbahn, die ich euch sehr ans Herz legen kann. Am 21. April 2025 bin ich dort unterwegs und zwar von früh bis mittags 14 Uhr. Dort könnt ihr gerne mal bei mir mitfahren. Ich persönlich bin immer ein Freund von Maxi-Versionen. Diese gibt es auch von City mit dem bekanntesten Lied Am Fenster. Ein wirklich großer Erfolg aus der ganz kleinen DDR. Die Schallplatte haben wir natürlich und läuft hier neben mir. Ich spule aber mal etwas vor und lasse das Vorspiel weg und wir beginnen mit dem üblichen Part. Hier ist City am Fenster. Und damit verabschiede ich mich dann auch schon wieder hier bei euch und hoffe, dass ihr uns fleißig Empfangsberichte schreibt.

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1: Jo, und damit sage ich herzlich willkommen zur zweiten Ausgabe des Satzzentrale Hörerclubs. Ihr könnt auch heute wieder via WhatsApp oder natürlich auch im Satzzentrale ANI-Chat mit dabei sein. Zunächst erstmal vielen Dank für die vielen positiven Rückmeldungen zur letzten ersten Sendung und auch das Feedback bzw. den Verbesserungsvorschlägen, die übrigens heute schon mit umgesetzt werden. Auch diesmal ist unsere Sendung absolut prall gefüllt und das sind unsere Themen. Die Entstehung der Seesender, speziell ANI, ihr hört heute den zweiten Teil der Erzählung aus dem Buch vom Hans Knoth. Die Satzzentrale News, Neues vom Medienportal und den fünf Webradiosendern. Und da gibt es wahnsinnig viel zu berichten. Uwe Debbing, den versuchen wir heute ans Telefon zu bekommen, denn er ist heute unser Interviewpartner. Die Satzzentrale ist auch eine Kooperation mit dem Schwarzwaldradio eingegangen. Dazu werde ich berichten. Und wir blicken in den am Freitag verschickten ANI-Satzzentrale Juni-Newsletter. Und dann legen wir los.

0: war Sissi Getsch hier beim Satzzentrale Hörerclub. Da gehen erstmal die ersten Grüße in den Chat zu Elisabeth, Gabi, Hansi-Achim und Danny, die sich hier schon versammelt haben. Ja, A&I, wie begann denn alles? Das letzte Mal habt ihr den ersten Teil der Erzählung aus dem Buch vom Hans Knoth hören können. Und lassen wir uns heute nun von Kuno Taufenbach höchstpersönlich überraschen, wie es weitergeht.
1: Der Einzug von Meister und Bullier. Am 25. Januar 1969 wurde bekannt, dass Lovell sich aus dem Seesenderprojekt zurückgezogen hatte, da er aufgrund von Äußerungen deutscher Regierungsbeamter die Möglichkeit auf ein finanziell gesundes Projekt schwinden sah. Die Bundesregierung erwog nämlich die Einführung eines Anti-Seesender-Gesetzes nach dem Beispiel des britischen Marine Offences Act. In einer Erklärung gab Lovell bekannt, dass noch kein einziger Vertrag mit einem potenziellen Werbeinserenten unterzeichnet sei, da jeder erst abwarten wolle, ob tatsächlich ein gutes Signal in den Äther gebracht werden würde. Sein Finanzpartner Geschwend organisierte unterdessen eine teure Champagnerparty und mietete einige kleine Flugzeuge, um die Vertreter der Presse über sein Radioschiff im Hafen von Hamburg kreisen zu lassen. Mittlerweile lagen die Pläne der Bundesregierung, um Maßnahmen gegen eventuelle Radiopiraten zu ergreifen, auf dem Tisch. Am 2. Juli 1969 trat das Gesetz tatsächlich in Kraft. Es sollte Seesenderaktivitäten von deutschem Hoheitsgebiet aus unterbinden. An diesem Tag war die MV Galaxy noch immer ruhig getäut im Hafen von Hamburg. Das geplante Projekt hatte in diversen Zeitungen und Zeitschriften eine große Öffentlichkeit bekommen. So konnten die Behörden nur jeden Versuch behindern, die MV Galaxy außerhalb der nationalen Gewässer zu schiffen. Ausführlich wurde in der Presse deutlich gemacht, dass im Fall des Zuwiderhandelns die Studie- und Senderausrüstung beschlagnahmt würde. Nun hielt auch Herr Geschwend es für ratsam, sein ehrgeiziges Vorhaben zu stoppen. Letztendlich sollte am 28. September 1970 deutlich werden, dass die MV Galaxy am 2. Dezember 1970 gerichtlich namens diverser Gläubiger verkauft werden sollte. Ein Verkauf, der nichts erbrachte, wodurch das Schiff noch Jahre in Hamburg und Kiel vertäut lag, um dort schließlich zu sinken. Ende der 80er Jahre wurde das Schiff wieder gehoben und abgebrochen. Lovell und Geschwend hatten es also aufgegeben. Aber damit war die Geschichte noch nicht zu Ende. In der Zeit, als die Pläne mit der MV Galaxy noch vollauf lebten, hatte das Duo zwei Landsmänner engagiert, die die technischen Anlagen für das Betreiben einer Radiostation an Bord des Schiffes instand halten und einen Plan für Ersatzteile aufstellen sollten. Erwin Meister und Edwin Bullier hatten schließlich die Idee, selbst ein solches Seesenderprojekt zu starten. Das benötigte Geld kam von ihrer in Zürich ansässigen Mebo Limited. Der Name des Unternehmens setzte sich aus den Anfangsbuchstaben Meister und Bullier zusammen. Angesichts der missglückten Aktion mit der MV Galaxy in Deutschland wollten die zwei ein mögliches Radioschiff dort ausrüsten lassen, wo es noch kein Anti-Seesender-Gesetz gab. Dieses Land sollte die Niederlande sein. Die Mebo 1 und die Mebo 2. Die Suche nach einem geeigneten Schiff führte unter anderem nach Norwegen, wo Meister und Bollier bei der Werft Trondhjem in Trondheim die MV Bjarkøy, ein Schiff von 347 Tonnen, kauften. Anschließend wurde das Boot in die Werft von De Groot und Fleet in Sligavær gefahren und in MV Mebo umgetauft. Doch ein Mitarbeiter der Werft machte den beiden Schweizern klar, dass es mit dem Verankern des Schiffes in internationalen Gewässern vor der niederländischen Küste Probleme geben würde, weil es für diesen Zweck zu klein und instabil sei. Die Direktion der Schiffswerft empfahl Meister und Bullier daraufhin, den norwegischen Trawler MV Silvretta, der 1946 auf dieser Werft gebaut worden war. Das Schiff war 186 Fuß, knapp 57 Meter lang und hatte eine Tonnage von 630 Tonnen. Nach dem Kauf wurde die MV Mebo nochmals umgetauft in Mebo 1 und die Silvretta bekam den Namen Mebo 2. Im September 1969 begann man mit dem Umbau zum Radioschiff, wobei unter anderem ein 52 Meter hoher Sendemast installiert wurde, der bis dahin größte auf einem Radioschiff. Es sollte bis zum 22. November 1969 dauern, bis die ersten Fotos und Veröffentlichungen in einer Zeitung erschienen. Damals wurde auch der Name des Senders zum ersten Mal erwähnt: Radio Nordsee International. Innerhalb von 2 Wochen sollte die für den Einbau bestimmte Senderapparatur durch RCA aus den USA geliefert werden. Meister und Bullier erklärten, dass das Schiff einen vorläufigen Liegeplatz vor der niederländischen Küste auf der Höhe von Scheveningen erhalten solle und dass man Programme in Deutsch, Niederländisch und in Englisch ausstrahlen wolle. Neben Engländern, Niederländern und Deutschen sollten auch Österreicher ins Präsentatorenteam einbezogen werden. Die Eigentümer kündigten weiterhin an, dass bereits für viele Millionen Werbeaufträge internationaler Firmen gebucht worden seien. Auf Fragen, ob man sich nicht vor Maßnahmen der niederländischen Behörden fürchte, antworteten die Herren, sie hätten keine Sorge, dass ein solches Gesetz eingeführt werden würde. Sollte dies dennoch geschehen, erwogen sie, in Richtung Mittelmeer abzureisen. Nicht alle Zeitungsberichte waren richtig. Die zur Ausrüstung des Schiffes geplanten 4 Millionen waren in jedem Fall sehr hoch gegriffen. Anhand der Rechnungen der Schiffswerk zeigte sich später, dass für den Umbau des Schiffes und den Einbau der Apparatur durch die Mebo Limited insgesamt 612.397 Gulden bezahlt worden waren. Der Kauf der Solvretta hatte 250.000 Gulden gekostet. Eine neue Farbschicht. Am 26. November kam Meister Ampollier nochmals im Telegraph zu Wort. Viele Neuigkeiten konnten den Berichten von früher nicht hinzugefügt werden. Außer, dass man als eine Art Weihnachtsgeschenk 2 Wochen lang für die europäische Jugend Wunschplatten auflegen wollte. Erst danach sollten die kommerziellen Programme beginnen. Gesetzlich gesehen hatten sie in der Schweiz mit ihren neuen Aktivitäten keine Probleme. Aber sollte dies in der Zukunft doch eintreten, so gaben sie für den Fall eine Ausweichmöglichkeit im afrikanischen Sierra Leone an. Einen Tag später meldete dieselbe Zeitung, dass die Direktion von Radio Veronica über die zu erwartende Konkurrenz durch RNI nicht geschockt sei. Der damalige Kommentar von Senderchef Boule Fervier: Wir haben eine freie See und Radio Veronica hat nicht das alleinige Aufführungsrecht auf dieser See. Derweil wurde auf der Werft hart gearbeitet. Die Mebo 2 bekam einen neuen, in vielen Farben aufgetragenen Anstrich, was später auch mit der Mebo 1 passiert ist. Danach gab man bekannt, dass das Radioschiff am 29. November seine Position in internationalen Gewässern auf der Höhe von Nordwijk einnehmen würde und kündigte Testsendungen für den 1. Dezember 1969 an. Hierfür wollten die Betreiber einen 105 Kilowatt Sender auf die Mittelwellenfrequenz 186 Meter abstimmen. Die Programme, so Bollier, sollten bis in Warschau zu empfangen sein. Werbezeit wollte er für $200 per 30 Sekunden und $380 per Sendeminute verkaufen. Des Weiteren war geplant, Verhandlungen mit religiösen Organisationen über das Vermieten von Sendezeit maximal eine halbe Stunde pro Sendeblock zu führen. Die Sender waren inzwischen in den Niederlanden angekommen, doch andere Zeitungen meldeten Einfuhrprobleme. Angeblich stünden sie noch in Portugal im Hafen von Lissabon. Es ging um einen 105 Kilowatt Hauptsender und einen 10,5 Kilowatt Reservesender, die zuvor dem Eigentümer Radio 390 gehörten. Außerdem gab es 2 10,5 Kilowatt Sender für die Programmausstrahlung auf Kurzwelle. Fabrikat RCI und Brown Boveri und C. Und einen 1,2 Kilowatt UKW-Sender von Rode und Schwarz. Am 28. November wusste die Volkskram zu melden, dass das Kabinett und der Premier de Jong mit dem Erscheinen von RNI wohl doch ein Anti-Seesender-Gesetz einführen würde, da die Nachbarländer, die bereits ein solches Gesetz verabschiedet hatten, sicherlich gegen die Radioaktivitäten vor der niederländischen Küste protestieren würden. Zunächst wurde eine Anpassung des Rundfunkgesetzes erwartet, in dem auch Radio Veronica einen Platz haben sollte. Außerdem wurden direkte Schritte der belgischen, deutschen und britischen Regierung erwartet, falls tatsächlich eine internationale Radiostation von der Nordsee aus senden würde. Verhandlungen und Gerüchte. Einen Tag später hatten Meister und Bollier, die im damaligen Grand Hotel in Scheveningen wohnten, bereits eine Antwort auf die Politik. Sie erzählten, dass die Mebo 2 keinen festen Ankerplatz bekommen, sondern in internationalen Gewässern und dann auf der Höhe der belgischen, britischen, niederländischen und westdeutschen Küsten fahren würde. Angesichts der stürmischen Wetterlage im Frühjahr und Herbst auf der Nordsee hatte man sich dafür entschieden. Außerdem verkündeten Meister und Bollier, dass Radio Veronica sich nicht zu ängstigen brauche, da keine niederländischsprachigen Programme geplant seien. Durch die Direktion von Radio Veronica war ein großer Geldbetrag an die Schweizer übergeben worden. Gesprochen wird von 1 Million Gulden. Damit kaufte Radio Veronica einen Anteil am Radioschiff und man einigte sich darüber, dass von der Mebo 2 aus niemals Programme in niederländischer Sprache ausgestrahlt werden sollten. Dass dies später, im März 1971, dennoch geschah, sollte schließlich zu dem berüchtigten Bombenanschlag auf das Radioschiff von RNI führen. Aber so weit war es noch lange nicht. Die große Frage vieler Journalisten, die sich für das Radioschiff interessierten, hieß: Woher haben die Schweizer das Geld, um ein solch teures Projekt auf See zu realisieren? Auf diese Frage antwortete Bollier, dass sie 1968 im Auftrag der Caritas, katholische Wohltätigkeitsorganisation, eine große Bestellung nach Biafra hatten ausliefern können. Außerdem sprach er von guten Geschäften mit Jugoslawien und anderen Ostblockstaaten. Kurz nachdem der Name Biafra gefallen war, erschienen die seltsamsten Geschichten in den Zeitungen. So machte eine Story die Runde, dass die beiden Schiffe im Auftrag der Regierung von Biafra ausgerüstet worden seien. Nach dem Sturz dieser Regierung seien die Schiffe den Schweizern aufgehalst worden, worauf diese beschlossen hätten, sie selbst zu verwenden. In einem anderen Artikel wurde angenommen, dass die Regierung von Biafra die Ausrüstung der Mebo II bezahlt hatte, damit von dem Reiseschiff aus regierungskonforme Programme zugunsten des afrikanischen Landes ausgestrahlt werden sollten. Schließlich machte noch ein Bericht die Runde, demzufolge einige britische Politiker mitfinanziert seien, um über die Station Propaganda gegen den britischen Premier Richard Wilson ausstrahlen zu können.
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Viele neue Online-Rechner sind auf dem Satzzentrale Medienportal online gegangen. So wurde der Azimut-Rechner komplett überarbeitet und neu sind unter anderem auch der Online-Rechner zur Kabeldämpfung, Empfangsleistung, der Hindernisrechner und die Schlechtwetterreserve. Die Verkehrszentrale sowie die Wetterzentrale auf satzzentrale.de wurden überarbeitet. So werden im Verkehrsdienst jetzt mit Symbolen auf die aktuellen Gefahrenstellen hingewiesen. Weiterhin ist eine Mehrfachfilterung nach Autobahnen möglich und die Wetterseite bietet jetzt auch eine 7-Tage-Wettervorhersage pro Bundesland. Das waren die Satzzentrale News.

0: So, wir versuchen jetzt mal den Uwe Delding ranzubekommen. Mal sehen, ob es uns gelingt. Jeden Dienstag um 18 Uhr läuft auf Satzzentrale Retro die Sendung Remember All Days mit Uwe Debbing. Und genau ihn darf ich jetzt am Telefon begrüßen. Hallo Uwe.
1: Hallo Rico.
0: Kannst du unseren Hörer dich mal ganz, ganz kurz vorstellen, wer du eigentlich bist?
1: Ja, mache ich gerne. Also ich bin der Uwe Debbing. Ich habe seit, wie lange bin ich jetzt bei der Satzzentrale? Ich glaube schon 2,5 Jahre.
0: Ja, glaube ich. Ne? Fast seit 2,5 Jahren.
1: Ja, so ungefähr. Ne? Ja. Und also ich komme aus dem Norden von Deutschland. Ich bin geboren in Emden. Ich bin also aus Brise. Und ich mache seit über 30 Jahren mache ich jetzt Webradio. Vorher war ich allerdings auch schon DJ. Mein DJ-Job habe ich letztes Jahr, vor 2 Jahren, habe ich den im Nagel gehängt. Ich habe keine Lust mehr auf die Schlepperei. Ich mache jetzt also nur noch Radio. Und weil Musik ist so mein Ding. Seit ich klein war, jugendlich, ist Musik so meins. Und darum bin ich auch mit DJ damals angefangen. Und dann wurde mir das irgendwie, ja, ich wollte mehr. Und dann, da ich aus Emden bin und in Aurich ist ja Radio Ostfriesland, also ich bin den umgekehrten Weg gegangen. Viele wünschen sich ja mal auf UKW zu senden. Ich bin bei UKW angefangen, Radio Ostfriesland. Die waren auch gerade im Aufbau und die hatten freie Sendeplätze. Und da habe ich mich dann beworben und dann habe ich eine Sendung gekriegt, einmal die Woche, 2 Stunden abends. Das ging so. Da übrigens ist mein Name, ist Remember entstanden. Also da war das erste Mal, dass Remember auftaucht und im Moment, also ich habe immer noch, meine Sendung heißen immer noch Remember seit über 30 Jahren.
0: Standhaft geblieben, Uwe.
1: Ja, auf jeden Fall. Das war, ist so für mich. Ich habe auch also damals schon Oldie-Sendungen gemacht bei Radio Ostfriesland. Ja, und das ging dann so 5, 6 Jahre und dann hat sich die Struktur da irgendwie geändert und dann wollten die mich auch eine Stunde zusammenstreichen. Und da habe ich gesagt, nee, ich musste dann ja auch immer fahren und alles mitschleppen und so weiter. Und dann habe ich gesagt, nee, okay, dann höre ich hier auf. Und dann habe ich mich für Webradio interessiert. Ja, und da ist meine Zeit also angefangen. Das ist auch, wie gesagt, schon über 30 Jahre her. Da war ich bei meinem ersten Sender, der saß allerdings in Amerika. Das waren aber deutsche Betreiber.
0: Mhm.
1: Ja, und ich bin eigentlich eine treue Seele. Also in diesen über 30 Jahren habe ich, ich glaube, 5 oder 6 Sender. Also hier jetzt die Satzzentrale ist, glaube ich, der 6. Sender. Und das ist zeugt eigentlich von Treue, würde ich mal sagen.
0: Ja, auf alle Fälle. Wenn du sagst, 30 Jahre Webradio-Geschäft, das ist ja eine wahnsinns lange, lange Zeit. Ne? Da hast du ja auch schon viel erlebt, wie du ja auch schon selber berichtet hast. Kannst du vielleicht so mal so ein Resümee erzählen? Du hast ja gesagt, du hast bei UKW angefangen, bist beim Webradio rübergegangen. Was sind denn so die, nach deiner Meinung, die Vor- und die Nachteile Webradio versus UKW-Radio? Und gibt's vielleicht ein paar Anekdoten, die du vielleicht dazu berichten kannst?
1: Webradio versus UKW. Im Endeffekt habe ich da genau dasselbe gemacht, nur dass ich immer ins Studio fahren musste.
0: Mhm.
1: Wenn ich nicht da war, dann musste ich die Sendung vorproduzieren, dann musste ich irgendwann mal hinfahren ins Studio und die Sendung auch. Ah, wie hießen diese kleinen Disketten auch noch? Ich weiß es gar nicht mehr.
0: DAT-Kassetten, ne? Kann das sein?
1: Bitte?
0: DAT-Kassetten?
1: Genau. Auf diese Dinger musste ich dann meine Sendung vorproduzieren, dass wir die dann fahren konnten an meinem Termin. Ja, also einen großen Unterschied gibt es im Endeffekt nicht. Ich hatte da eine interaktive Sendung, da richtig mit Telefon. Die Leute konnten im Studio anrufen und ihre Wünsche und Grüße und so weiter loswerden. Was hier ja im Webradio bei mir ein bisschen schwieriger ist mit Telefon und so weiter. Also ich kann gerne angeschrieben werden per Mail und Wünsche und Grüße, die ich dann erhalte, in die Sendung reinnehmen. Das ist gar kein Problem. Ja, und über die Zeit, klar, man erlebt natürlich viele Sachen. Und wundere mich auch immer oder habe mich immer gewundert, wenn ich dann mal irgendwann den Sender gewechselt habe, aus diversen Gründen, dass mein Name in der Webradio-Welt bekannt ist. Also ich mich denke, ja, Uwe, ach, du bist das. Und ja, und wurde dann auch 1, 2 Mal angebracht, willst du nicht zu uns kommen und so, was mich dann auch so ein bisschen stolz machte, weil die Leute mich kennen und mich gerne haben wollten.
0: Mhm.
1: Ja, und

0: schön und dann sagt man, okay, tschüss, ich wechsle den Sender, das mache ich nicht mehr mit, weil man erarbeitet sich ja auch irgendwo so einen Status und sagt, nee, das habe ich nicht nötig. Mir ging es eigentlich immer darum, die Leute zu unterhalten, dass die Spaß an der Musik haben. Überwiegend habe ich in diesen ganzen Sendern Oldies gemacht. Ich hatte auch mal ein, zwei Sender, wo ich dann ein gemischtes Musikprogramm hatte. Da waren aber dann natürlich auch immer wieder im Vordergrund die Oldies.
1: Mhm.
0: Wobei den Oldies liebe ich den Progressive Rock, das ist so wirklich meine Musik. Ich kenne mich da auch ganz gut aus und kann da auch immer wieder was zu erzählen. Kommt in meinem Sendeplan auch immer wieder vor. Also da habe ich dann Remember Classic Rock. Und da spiele ich dann aber nicht das, was immer überall gespielt wird. Da suche ich mir dann auch von den Alben einige Titel raus. Das sind oft bekannte Namen, ab und zu unbekannte Namen, aber immer gute Musik. Das kann ich versprechen. Da ist nie irgendwie so ein Schund dabei oder dass einem die Ohren abfallen oder sowas. Und diese Sendung Classic Rock, die taucht dann immer mal wieder in loser Reihenfolge auf. Meine wöchentliche Sendung ist natürlich Old Days. Und da spiele ich dann die Radio-Hits oder die Musik, die wir damals im Radio gehört haben, die wir auch unseren Städten aufgenommen haben und so weiter, ja.
1: Und ich kann eins versprechen, also wer die Sendung mitverfolgt, und ich bin ja auch ein treuer Hörer davon, da kommen ja auch manchmal so Perlen der Musik, die kannte ich selber noch gar nicht, oder beziehungsweise Versionen, die da gespielt worden sind, wo ich dachte, Olla die Waldfee, das hast du in normalerweise keiner normalen Playlist bei den anderen Radiostationen. Das vielleicht mal so als Werbung am Rande, ne? Es gehört dazu.
0: Beim Classic Rock kommt das öfter vor und bei den Old Days, das sind alles Titel, die in den Top 100 irgendwo rumschwirrten damals, aber die im Grunde kein Mensch auf dem Schirm hatte. Man hat damals natürlich dann immer das gehört, was oben in den Charts war und bekannt war und so. Aber diese anderen Sachen, die sind auch aus den Charts. Aber wie gesagt, das sind unbekannte Namen, die hatten vielleicht dann ein Hit, One Hit Wonder, wo die dann vielleicht so in den 50er Plätzen oder sowas dann rum bräuchten, aber ich finde immer, gute Musik muss nicht immer Platz 1 sein. Also das Marianne Rosenberg war nie Platz 1. Das ist Kult heute. Also das
1: Kultschlager.
0: Ja, ist Schlager, ist klar, aber ich meine, Marianne Rosenberg kennt jeder, singt jeder mit, aber wie gesagt, die war nie auf Platz 1.
1: Mhm.
0: Und wie gesagt, ich suche gerne Sachen raus, die eigentlich gar keiner kennt und die ich als gut empfinde und hörenswert empfinde. Und das taucht bei mir in den Sendungen also immer wieder auf. Und ich mache auch gerne mal Hörerwunschsendungen. Dann, wenn mich jemand anschreibt und sagt, ja, ich möchte gerne mal eine Sendung zusammenstellen, ist überhaupt kein Problem. Dann schließen wir uns kurz und dann kriege ich eine Playliste und dann mache ich da eine Sendung von. Ist dann direkt vom Hörer für Hörer.
1: Wunderbar. Noch eine Frage, Uwe. Remender Olders läuft ja auf Satzzentrale Retro. Du hast gesagt, du hast jetzt verschiedene Webradiosender, 6 waren es an der Zahl, schon hinter dir. Wie bist denn du eigentlich zur Satzzentrale gekommen?
0: Ja, ich hatte mal wieder den Sender, ich wollte den Sender wechseln, weil es gab so ein paar Differenzen beim letzten Sender. Und ich mache das dann einfach immer so, ich gucke mir dann die Webseiten an und es gibt ja unendlich viele Webradios. Und wenn ich mir dann schon die Seite angucke und das ist so ein Tralala-Zeug, so bunt und blink und wenn die DJs oder die Moderatoren dann Hexe oder sonst was heißen, das ist überhaupt nichts für mich, das ist für mich unprofessionell. Also ich lege Wert auf semi-professionelle Sendungen und das sollte also alles ein bisschen Hand und Fuß haben. Und auch wenn ich mich bei so einem Sender bewerbe, wie bei dir damals, habe ich die Seite, die ich strukturiert, da kann man das finden, was man finden will. Und da ist nicht irgendwie so ein Geblinke und Gemache und man weiß, wie die Leute heißen, die da hinter dem Mikrofon sitzen. Und das ist für mich also wichtig. Ja gut, und dann habe ich mich ja mit dir in Verbindung gesetzt und das passte auch irgendwie von der Chemie zwischen uns beiden. Ja, und dann durfte ich auch gleich anfangen, ohne große Wartezeit.

0: Und da ist er immer noch, der Uwe. Und ich hoffe, ganz ehrlich gesagt, es ist auch die letzte Station, auf die du jetzt bleibst und auch weiter deine Sendungen dort vertreiben darfst und kannst. Das ist so mein Wunsch an dich, Uwe.
1: Das denke ich auch. Ich fühle mich hier wohl und ich darf meine Sendung so fahren, wie ich will. Ich mache kein dummes Zeug und zwischen uns funktioniert das. Und ich muss keinen anderen Sender haben. Also wie gesagt, die Sendzentrale, die ist so vielfältig und hier kann man immer wieder gerne reinhören. Und ich fühle mich hier wohl und mir ist es wichtig, dass die Hörer, Hörerinnen sich wohlfühlen, die Musik mögen. Und wenn sie irgendwie Wünsche haben, rockshow@gmx.net, da erfahrt ihr von mir noch einiges, beziehungsweise schickt mir eine Mail und dann könnt ihr mir Wünsche schicken oder Grüße oder was auch immer.
0: Übrigens diese Mailadresse, wer sie jetzt noch nicht so gleich mitgeschrieben hat, ihr findet's natürlich auch auf unserer Internetseite Satzzentrale. Dort mal auf Satzzentrale Retro gehen unter Sendeplan Moderatoren. Da findet ihr den Uwe mit Remember All Days und da ist auch nochmal natürlich die E-Mail-Adresse hinterlegt. Nochmal ganz kurz und ja.
1: Da ist sogar ein Bild von mir, dann wissen die Leute auch, wer da am Quatschen ist.
0: Richtig, richtig. Ganz nahe neue Bilder haben wir heute auch mit in der Sendung, werden wir heute auch noch dazu berichten. Ist alles mit hinterlegt. Nochmal Werbung. Jeden Dienstag, unermüdlich, 18 Uhr, ist der Uwe für euch live auf Satzzentrale Retro mit drauf.
1: Auf jeden Fall, ja.
0: Auf alle Fälle. So, Uwe, jetzt haben wir noch etwas an dich. Hast du eigentlich mal einen Musikwunsch, den wir jetzt hier und jetzt live erfüllen können? Und möchtest du jemanden damit grüßen?
1: Ja, also ich grüße gerne alle Hörerinnen und Hörer, die hoffentlich auch vielleicht bei mir nochmal einschalten und sich anhören, was ich so zu bieten habe. Und als Musikwunsch, ja, ich will nicht so sehr extrem werden mit Progressive Rock, mache ich in meinen Sendungen, aber ein Titel, den ich sehr gerne höre, der mich auch das ganze, ja, mein Musikleben schon begleitet, ist Maggie May von Rod Stewart. Das Lied liebe ich einfach.
0: Maggie May, hier kommt es natürlich gleich für dich. Uwe, vielen, vielen lieben Dank für das Interview. Dir noch ganz viel Spaß auf der Satzzentrale und beim Mithören. Und hier kommt natürlich, wie gesagt, dein Musikwunsch. Mach's gut!
1: Ich bedanke mich bei dir, beim Sender und ja, auch noch eine lange Zeit hier bei der Satzzentrale.
0: Danke dir!

Rod Stewart, Maggie May. Ja, auch im Satzzentrale A&I-Chat ist viel los. Ich begrüße alle, die neu dazugekommen sind. Und wer vielleicht einfach mal mitchatten will oder mitdiskutieren will, kommt einfach in den Satzzentrale A&I-Chat. Geht auf unsere Internetseite satzzentrale.de, wählt euren Lieblingssender aus und dort klickt ihr in der Rubrik Chat einfach drauf. Was ganz anderes. Was passiert denn eigentlich, wenn ich mich mal mit anderen Radiosendern zusammensetze und mal über gute Radiounterhaltung mich austausche? Ganz einfach, es entstehen neue Ideen und auch spannende Kooperationen. Und natürlich ein echtes Highlight für euch, liebe Hörer. Die Satzzentrale kooperiert ab sofort mit dem Schwarzwaldradio. Genau, und das bringt nämlich direkt frischen Wind ins Programm von A&I, Radio Nordsee International. Deshalb, ich hatte es vorhin in den News erwähnt, heißt es jetzt immer werktags ab 6 Uhr das Hühnchen am Morgen. Und zwar mit Kadi Huhn. Hier und aus dem Osten Deutschlands, wir kennen und lieben die Kadi Huhn bereits seit vielen, vielen Jahren. Ich selber durfte sie damals bei Radio PSR kennenlernen, als ich dort mein praktisches Studium absolvieren konnte. Wie die weitere Zusammenarbeit zwischen der Satzzentrale und dem Schwarzwaldradio aussehen wird, zeigt die Zukunft. Zumal wir ja ein privater Webradiosender sind und völlig anders finanziell aufgestellt sind als zum Beispiel das Schwarzwaldradio. Und die können natürlich ganz anders agieren als wir. Aber wir haben einen Fuß drinne. Und die ersten gemeinsamen Schritte versprechen jedenfalls jetzt schon spannende Ideen und beste Unterhaltung. An dieser Stelle auch ein besonderer Dank an Markus Knoll für das wunderbare und angenehme Gespräch und vor allen Dingen für die schöne, große Zusammenarbeit. Ganz wichtig, eins bleibt weiterhin. Die beliebte Sendung, der Morgen mit Gernot, bleibt selbstverständlich im Programm, wer es auch gesehen hat. Er ist weiterhin jeden Morgen zu hören auf Satzzentrale Technikradio, auf Satzzentrale Retro und Satzzentrale Deluxe. Hört also auch einfach rein auf A&I, das Hühnchen am Morgen oder Morgen mit Gernot auf den anderen Wellen der Satzzentrale.

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0: Cliff und Richard, hey, das war der, oder das ist noch immer so die zweite Ausgabe des Satzzentrale Hörerclubs. Am Freitag wurde von unserem Rainer der aktuelle Juni-Newsletter verschickt. Für die, die ihn nicht bekommen haben, das habt ihr verpasst. Es gab Informationen zur Entstehung von Satzzentrale Retro. Ja, das ist sehr interessant. Wie ist denn eigentlich Satzzentrale Retro entstanden und was ist denn jetzt am Endeffekt draus geworden? Es gibt die Fortsetzung der Serie ANI Memory von Hans Knoth. Die Lovision Charts wurden aufgeführt, die Musikcharts vom 13.06.1977, die Amigo Top 50 vom Juni 1976 und die ANI Top 50 vom Juni 1970. Ja. Und auch im Chat gab es schon die Frage, wie komme ich denn jetzt zu diesem Newsletter? Ganz einfach. Ihr geht auf unsere Internetseite www.satzzentrale.de. Und dort klickt ihr auf den Sender, den ihr gerne hört, Technikradio, Retro, Deluxe, Nature oder ANI. Und dort findet ihr dann die Rubrik Satzzentrale Hörerclub. Dort ist nochmal alles dargestellt, was ihr zu dem Newsletter wissen müsst. Und dann habt ihr unten diesen Button. Da klickt ihr drauf, es öffnet sich euer Mailprogramm und dann schreibt ihr einfach euren Namen rein und schreibt rein, dass ihr gerne den kostenlosen Newsletter bekommen möchtet. Und ganz wichtig, wenn ihr auch in unsere WhatsApp-Gruppe reinkommen wollt, zur Satzzentrale ANI WhatsApp-Gruppe, dann schreibt ihr einfach bitte eure Handynummer oder wie man euch per WhatsApp erreichen kann mit dazu und dann schickt ihr es ab und schon seid ihr am Endeffekt auch in der WhatsApp-Gruppe und die ist jeden Tag prall gefüllt vom Rainer mit den aktuellsten Meldungen, was auf den fünf Wellen der Satzzentrale läuft. Aber auch die Moderatoren sind vor Ort. Wenn ihr Musikwünsche habt, könnt ihr sofort dort reinstellen. Die werden sofort auch gespielt, genauso wie unserem ANI Satzzentrale Chat und vieles mehr. Also satzzentrale.de, geht auf die jeweiligen Sender, den ihr hört, dort auf den Satzzentrale Hörerclub und meldet euch an. Es kostet euch nichts und Rainer macht das wirklich wunderbar.
1: Willkommen!

Tja, ihr Lieben, das war's ja auch schon. Die zweite Ausgabe des Satzzentrale Hörerclubs. Vielen, vielen Dank für das Feedback und die Rückmeldungen im Chat, aber auch bei WhatsApp. Und ja, ich muss mir die ein oder andere Nachricht noch anhören. Dazu bin ich noch nicht dazu gekommen. Verspreche ich, mache ich noch. Ich sage ciao, tschüss. Vielen Dank fürs Dabeisein. Bis zum nächsten Mal. Euer Rico.

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1: Hallo, hallo, da sind wir wieder. Herzlich willkommen zum Welle 370 Radiotag vom Funkerberg in Königs Wusterhausen, Wiege des Rundfunks in Deutschland, internationaler Meilenstein der Technikgeschichte. Heute am Tag der Museumseröffnung aus dem Geschäftsstellenstudio auf dem Funkerberg. Und hier haben sich heute versammelt, der Rainer ist am Mikrofon und außerdem
2: der Matthias
3: und ist der Max von SM Radio Dessau
4: und der Thorsten von SM Radio Dessau
1: und außerdem noch
5: Dieter
1: und Detlef im Maschinensaal und lässt hier den Motor krachen. Jerome hat schon richtig schön die Nachrichten gesprochen und Hanna hat heute frei. Liebe Hörer, es ist sehr, sehr schön, dass ihr euch am Gerät zusammengefunden habt, um uns heute zu lauschen. Noch besser ist aber, wenn ihr uns sagt, dass ihr uns gehört habt. Und das könnt ihr tun. Per E-Mail schickt ihr einen Empfangsbericht an
2: welle370@funkerberg.de
1: oder ihr schickt eine SMS- oder WhatsApp-Nachricht an
2: die Nummer 0151 700 15711.
1: Und natürlich könnt ihr uns auch Post schicken, also Postkarten oder kleinere Pakete. Und die schickt ihr an
2: die Postadresse Welle 370, Funkerberg 20, Senderhaus 1 in 15711 Königs Wusterhausen.
1: Rundfunkstadt. Liebe Hörer, am Anfang unserer Sendung betrachten wir immer einen besonderen historischen Umstand. Heute ist dieser besondere historische Umstand, glaube ich, der jüngste Umstand, den wir jemals hatten. Nämlich, es geht um die Eröffnung am gestrigen Tag. Und dazu hören wir jetzt eine Funkwellennotiz.
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6: Am 20. Juni des Jahres 2026 war es soweit. Der neue Eingangsbereich des Museums Funkerberg wurde zur öffentlichen Nutzung freigegeben. In dieser Funkwellennotiz dokumentieren wir das Rahmenprogramm. Wir beginnen mit Auszügen aus der Begrüßungsrede der Bürgermeisterin Michaela Wiczorek.
7: Ein herzliches Willkommen zu einem wunderschönen Tag, einer wunderschönen Veranstaltung, die auch mit mir persönlich ein bisschen was zu tun hat. Ich habe 2016 in dieser Stadt angefangen zu arbeiten als Fachbereichsleiterin für Bauen und Stadtentwicklung. Und im Oktober war der Beschluss gefasst worden von der Stadtverordnetenversammlung, sich dem Eingangsbereich zu widmen, weil man wollte, dass das Museum barrierefrei zu erschließen ist. Und in der ersten Skizze war da hinten in der Ecke ein Aufzug für, glaube ich, gerade mal zwei Personen. Und ich nur frisch Bauwesen bin dann zu Dr. Franzke und Jörn Perlig, der war damals Kämmerer, und habe gesagt, da müsst ihr euch einen anderen suchen. Dann haben wir erstmal nochmal grundlegend angefangen, die Planung zu überarbeiten. Und so wurde Stück für Stück aus einer 875.000 Maßnahme eine Maßnahme, die am Ende 5,53 Millionen Euro gekostet hat. Da gab es schon ein Aufstöhnen. Aber was mir gefallen hat, ist, dass man sich bewusst war, hier Geld auszugeben für etwas, was niemals sich selber refinanzieren kann. Das war den Stadtverordneten voll bewusst, dass wir hier Geld für einen unserer auf dem Tafelsilber der Stadt stehenden Gebäude haben, mit Geschichte, mit einem Bezug zur Geschichte. Da war ich auch stolz auf diese Stadtverordnetenversammlung und auch auf diese Stadt, weil die Mehrheit sich bewusst war, hier eine Entscheidung zu treffen und nicht die Frage zu stellen, kriegen wir durch Museumseintrittsgelder das jemals refinanziert? Weil das funktioniert nicht. Nicht in diesen Projekten, nicht in diesen Objekten. Das kann nicht gehen. Es wurde also 2020 dann die Baugenehmigung erteilt und viele Überraschungen kamen. Es verzögert sich. Wir hatten Corona. Wir hatten eine Krise. Da war Stahl so teuer, dass wir noch überlegt hatten, ob wir einen Konstruktionswechsel hier machen. Dann hing irgendwo so ein Tanker im Panama-Kanal fest und jeder fragt, was hat das für Auswirkungen in die Bauindustrie? Erhebliche, weil die ganzen Zulieferteile für die Brandschutzelemente, die hingen alle in diesen Tankern fest. Und dann gab es Personalwechsel im Rathaus, dann gab es also viel Personalwechsel im Rathaus. Also für uns als Stadt war das eine Riesenherausforderung. Und ich bin sehr dankbar, dass sich immer Kollegen gefunden haben, die mit großem Engagement an dieser Sache dran geblieben sind. 4 Jahre Bauzeit, 25 fertig geworden, dann haben alle gefragt, wann geht's denn endlich los? Ja, danach ging ja erst die andere Arbeit los. Und eine Sache ist mir auch nochmal sehr wichtig. In der Zeit gab es natürlich sehr viel Diskussion mit den Menschen, die, seitdem die Stadt dieses Museum bekommen hat, hier im Ehrenamt mit viel Liebe und Herzblut dieses Museum betrieben haben. All die, die nicht nur Rundfunkgeschichte bewahrt haben, sondern dafür gesorgt haben, dass sie erhalten bleibt, dass sie erzählt wird und dass sie fortgeschrieben wird. Das ist komplett im Ehrenamt. Ich wüsste mit unserem Damelandmuseum kaum ein Museum, was in der Größenordnung als technisches Museum im Ehrenamt in dieser Form betrieben wird. Und da immer einen kräftigen Applaus an alle, die dieses geschafft haben und auch uns begleitet haben bei den Baumaßnahmen. Ich bin sehr dankbar, dass es gelungen ist, ein neues Format zu finden. Ein Format, was offen ist, auch für eine Fortschreibung. Eine Fortschreibung eines der wichtigsten Elemente unserer Stadt, nämlich die Rundfunkgeschichte, die hier geschrieben worden ist. Und ich wünsche uns allen, morgen ist ein besonderer Tag, da kommen die Besucher. Herzlich willkommen, Dankeschön an die Stadtpolitik, die das mit möglich gemacht hat. Und auf die Hoffnung auf eine weiterhin gute Zusammenarbeit, auch unter diesen Rahmenbedingungen.
6: Bevor sich dann die Tür öffnete, ergriff Tanju Schmidt noch kurz das Wort. Er ist Geschäftsführer der städtischen EBIG GmbH, die auf dem Funkerberg zusammen mit dem Förderverein das Museum betreibt.
5: Ja, wir hoffen, dass wir diese Geschichte, die wir hier auf dem Berg haben, tatsächlich noch über Jahre weitererzählen können. Und wir sind gerade dabei, die Geschichte neu zu erzählen. Wir haben eine Transformation der Ausstellung vorgenommen und möchten die auch gern präsentieren. Daher würde ich Sie alle einladen, betreten Sie das Haus. Wir haben auch extra ein bisschen runtergekühlt, ja, dass Sie, kommen Sie ein bisschen aus der Sonne. Ich würde sagen, wir öffnen jetzt mal symbolisch die Tür. Und dann würde ich vorschlagen, gehen wir vielleicht alle runter mal in den Sendersaal. Da ist mittlerweile genug Platz. Und dann schauen wir uns mal die neue Form der Ausstellung an, so wie sich das hoffentlich in den nächsten Monaten und Jahren noch weiter durch die restlichen Räume ziehen wird. Genau.
7: Also, vielen Dank und die Tür ist offen. Herzlich willkommen, kommt rein. Die Kollegen haben was vorbereitet und kommt erstmal mit rein. Und
5: ich hoffe, das Leitsystem führt Sie direkt zum Sendersaal.
8: Ich bin jetzt der Erste. Ja, dann los.
6: Und so folgen wir den ersten Besuchern in das Museum Funkerberg und hören Marcel Rex zu. Er ist der Kurator der Ausstellung im Sendersaal.
9: Treten Sie gerne mal ein. Also, herzlich willkommen im Sendersaal, im Fokus unserer neuen Ausstellung. Wenn man in den Raum reingeht, dann sieht man natürlich zuerst, es hat sich wahnsinnig viel verändert. Wir haben ein neues Ausstellungsbausystem. Und wenn man auf die ersten Texttafeln guckt, sieht man, wir sind deutsch-englisch. Wir haben hier im Rundgang den Fokus auf Königs Wusterhausen und Zeesen gelegt, um die lokale Rundfunkgeschichte zu erzählen. Aber wir machen auch immer wieder Blicke ins große Ganze. Und wir beginnen dann erstmal mit den Anfängen der Nachrichtenübertragung hier. Rauchzeichen ganz am Anfang, Telegrafenstrecken. Da haben wir auch eine erste Neuerung in der Dauerausstellung, und zwar die Entdeckerstation, die Interaktivstation. Dank des Fördervereins, das muss man wirklich lobend erheben, haben wir verschiedene Möglichkeiten, diese ganzen theoretischen Grundlagen spielerisch zu erläutern. Und nach dieser übergreifenden Einordnung kommen wir dann auf Königs Wusterhausen zu, und zwar mit den Anfängen. Und 1914, 15 begann dann hier der Bau vom Senderhaus 1, in dem wir uns auch heute befinden, und wurde auch abgeschlossen.
6: Und wer nun wissen will, wie es im Sendersaal wirklich aussieht, der kommt zu uns ins Museum Funkerberg an der Wiege des Rundfunks.
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2: Und weiter geht's mit Musik. Wir beginnen mit einem Titel aus dem Jahr 2012. Sophia Knapp hat einige Solo-Titel veröffentlicht und wir hören Into the Waves Musik ab.
11: Here's the title track from the record that came out in Drag City a couple weeks ago. It's called Into the Waves.

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1: Als Wiege des Rundfunks in Deutschland. Und hier heute zu Gast haben wir zwei Menschen, die sich überproportional für das Thema Radio interessieren. Nämlich Max und Thorsten Berger sind heute hier von SM Radio Dessau. Max, du bist ja als der Jüngere derjenige, der Treiber hinter dem Programm SM Radio Dessau und diese Faszination Radio auf den alten Wellen zu machen. Wie ging es bei dir los?
2: Also eigentlich ist bei mir die Eisenbahn Thema Nummer 1 und bei meinem Vater ist eigentlich Radio Nummer 1 und ich bin durch ihn zum Radio gekommen, dadurch, dass wir diverse Sender besichtigt haben. Kannst du ja mal erzählen?
3: Ja, wir waren in Kremling, den Deutschlandfunk damals noch, 756 Kilohertz. Da nochmal ein vielen Dank an den Sendestellenleiter.
1: In Betrieb gesehen.
3: In Betrieb gesehen, ja. Und dann waren wir in Oranienburg, Langwellensender angesehen, auch noch in Betrieb, kurz vor Ende.
1: Also Zehlendorf bei Oranienburg.
3: Zehlendorf bei Oranienburg. Wir waren dann in Nauen und wir waren in Marnach bei Radio Luxemburg. Da durfte man leider nur durch die Fenster gucken. Und wir waren auch im
2: Holzweiler.
3: Und ja, den haben wir angeguckt. Und die größte Sache war natürlich, dass wir auch auf dem Berliner Fernsehturm waren und dann mal ganz oben stehen, in die Antenne reingucken und oben auf den Ringen da rumlaufen. Und das war natürlich eine Sache, die vergisst man nicht.
1: Aber das ist ja jetzt Technik. Du machst ja Programm. Wie kam es denn zu diesem Faible dafür, jetzt für Hörer Programm zu machen und auf Mittel-, auf Kurzwelle abzustrahlen?
2: Durch diese Aktivitäten machen wir auch diverse Videos bei YouTube unter Berger Max zu finden, noch um ein bisschen Schleichwerbung hier einzubringen. Und da ist mal jemand auf uns aufmerksam geworden, der Sascha Matz. Er kam auf mich zu, fragte, ob ich nicht für SM Radio International die Empfangsberichte bearbeiten möchte. Das war 2016. Da habe ich gesagt, das mache ich. Und als Dankeschön gab er mir dann im November 2016 monatlich eine Stunde Sendezeit zur Verfügung mit 10 Kilowatt. Und das war die Geburtsstunde von SM Radio Dessau. Und seit 2017 finanzieren wir alle unsere Sendungen aus eigener Tasche und mittlerweile auch durch die vielen Spenden unserer lieben Hörer. Und seitdem hat sich das immer so weiterentwickelt, dass wir nun dieses Jahr im November unser 10-jähriges Jubiläum feiern.
1: Wie oft sendet ihr so und was sendet ihr eigentlich?
2: Also planmäßig sind wir jeden zweiten Sonntag im Monat um 13 Uhr Ortszeit auf der 6095 Kilohertz aus Nauen, parallel dazu auf 6070 Kilohertz über den Sender von Channel 292 mit 10 Kilowatt. Und dann gibt es im Sommer auch mal noch Wiederholungen. Dieses Jahr nutzen wir die 12.060 Kilohertz aus Gavar in Armenien. Und im Winter werden wir dann auch wieder auf der Mittelwelle mal vertreten sein. Das werden wir dann aber noch auf unserer Internetseite bekannt geben, www.smradio-dessau.de. Und wir haben zum Beispiel Dieter Haller vorhin schon mal interviewt. Jetzt zuletzt war es Leonard Lansing hier in Berlin. Aber auch, ich denke mal, eine Figur, die jeder kennt, Bernd das Brot, haben wir interviewt.
1: Vom MDR.
2: Genau.
1: Sehr gut. Und Thorsten, wie fühlt sich das eigentlich an, wenn du so auf deinen Sohn guckst und siehst, was der so mit Radio macht?
3: Ja, ich bin stolz drauf und es hat immer riesen Spaß gemacht, wenn wir mit Prominenten zusammen waren, also wie Herr Wilsberg hier.
1: Ja.
3: Und das war schon eine tolle Sache, dass wir den da mal so begrüßen konnten und das war auch ein ganz tolles Interview, ein toller Typ auch. Und wir waren ja auch beim WDR bei Ralf Kaspers von der Maus. Und das ist schon schön. Ja, wir haben natürlich, würden natürlich gerne noch andere Prominente interviewen, aber es macht schon Spaß. Und die Tondokumente zusammenstellen, was ich jetzt mache.
1: Genau, das wäre die Frage, was ist eigentlich euer Programminhalt? Was ist eure Marke? Was ist euer Label?
3: Das, was woanders nicht kommt. Also wir bringen zum Beispiel jetzt demnächst eine Reportage von dem Fußballspiel 1954, das Wunder von Bern, mit viel Originalton, auch mit dem ungarischen Ton, den DDR-Ton dazu. Wir machen jetzt eine Sendung über die Olympiade 36 mit vielen Originaltönen. Es liegen noch Sendungen im Archiv über Bert Kempfert, wer den noch kennt. Und wir haben auch über Schauspieler gemacht, Komponisten, Werner Richard Heimann, Heinz Albers. Eine Sendung von den Comedian-Harmonists aus von 1968 vom DDR-Rundfunk lief auch bei uns. Und was mein ganz spezielles Hobby ist, sind eben Tondokumente aus der Vorkriegszeit, auch aus der Nachkriegszeit, aber eben vor allem, seit jetzt läuft eine Sendung Radio gegen Hitler. Ja, 10 Teile, wo viele, viele Originaltöne sind von den alliierten Rundfunkprogrammen, die damals während des Krieges gesendet haben.
1: Und ihr macht ja auch eine aktive Hörerbetreuung. Wie sieht es da eigentlich aus? Wie finden eure Hörer euer Programm?
2: Ja, unsere Hörer finden unser Programm meistens zufällig auf der 6095 Kilohertz, wenn wir neue Hörer gewinnen. Ansonsten die Stammhörerschaft, was auch wirklich sehr, sehr viele sind, die wissen natürlich, wann und wo wir senden. Und wenn wir halt eben auch mal neue Frequenzen oder neue Sender ausprobieren, wie zum Beispiel eben auch unsere Testsendung Anfang dieses Jahr über Gavar in Armenien, da haben wir über 100 Zuschriften bekommen, auch viele neue Hörer bekommen, sei es jetzt welche mal in Australien oder auch in den USA. Deswegen haben wir jetzt auch mal geschaut, dass wenn wir den Sender nutzen, dass wir es auch ein bisschen mit in Englisch machen, dass uns alle verstehen. Und wir versuchen halt auch viel Werbung zu machen und dadurch freuen wir uns, dass wir auch hier bei euch mal zu Gast sein können, mal wieder.
1: Ja, Radiomacher unter sich quasi.
2: Genau.
1: Ne? So, und ihr macht ja eine ganz spezielle Art von QSL-Karten. Also QSL-Karten ist ja quasi die Belohnung unserer Hörer dafür, dass sie sich bei uns melden. Die sind ja bei euch individualisiert. Wie macht ihr das?
2: Ja, also die ganze Hörerpost, die geht auch über meinen Tisch und das ist durch Zufall entstanden, Ende 2016, Anfang 2017. Ich habe so viele Fotos und da kam ich auf die Idee, für jede Sendung eine eigene QSL-Karte zu machen, ein neues Motiv, auch so ein bisschen, um die Hörerschaft zu binden, dass es immer wieder neue Motive gibt. Und somit probiere ich dann jedes Mal auch bestenfalls ein passendes Motiv für die QSL-Karte zu finden.
1: Was habt ihr so als nächsten Höhepunkt in euren Sendeaktivitäten vor? Worauf können wir uns freuen?
2: Also eventuell kommt noch eine Kurzwellenstation in Italien dazu. Mehr sage ich dazu noch nicht, aber dazu müssen erstmal noch vertragliche Dinge geklärt werden. Und wenn dann alles klappt und noch eine passende Sendestunde frei ist, dann versuchen wir zu unserem 10. Geburtstag im November diesen Jahres auch mal mit 1 Megawatt auf der Mittelwelle aus Monaco zu senden. Und ich habe hier in dem Raum gehört, manche sind da auch ganz scharf drauf.
1: Ja, also das will ich auch unbedingt mal machen. Also mit 1 Megawatt Mittelwelle. Einfach egal, wann es die Zeit ist, das ist einfach gut. So, also vielen Dank für diesen ersten Eindruck. Wir spielen jetzt erstmal Musik. Matthias, was haben wir denn Schönes?
4: Laut Biografie schreibt Locerio seine Texte mit Papier und Stift. Das Ergebnis kann sich hören lassen. Wir hören den Titel Fortune Teller. Musik ab.

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1: Immer am dritten Sonntag im Monat um 14 Uhr sendet Welle 370 von der Wiege des Rundfunks. Auf der Mittelwelle 810 Kilohertz ist das Programm etwa 15 Kilometer rund um den Funkerberg zu hören. Und wer am dritten Sonntag im Monat den Funkerberg besucht, kann den Radiomachern über die Schulter schauen, den Klang im Detektorempfänger genießen und dabei sein, wenn die Antenne geerdet wird.
2: Und wir sind hier im Geschäftsstellenstudio und jetzt hier am Mikrofon begrüßen wir ganz herzlich Marcel Rex. Er ist Kurator der Ausstellung. Wer bist du eigentlich und wie kommst du zur Museumsarbeit hier?
3: Ja, vielen Dank, Rainer, für die Einladung zu Welle 370. Ich bin studierter Historiker, gelernter Koch, also habe einen weiten Berufsweg hinter mir und habe vor 2 Jahren genau hier angefangen als Elternzeitvertretung von der Museumsleitung Frau Dr. Uli Koski und bin jetzt Kurator hier im Museum Funkerberg. Ja, mich hat hierher gebracht die Begeisterung für die Arbeit im Museum. Ich liebe es einfach, Menschen für Kultur zu begeistern, ihnen Themen wie den Rundfunk näher zu bringen und das Interesse an technischen, nicht technischen, kulturellen, historischen, sozialen Themen zu wecken.
2: Also ein Museum erzählt ja den Menschen was. Was ist für dich der Reiz, Menschen Geschichten zu erzählen?
3: Der Reiz ist vor allen Dingen, ihnen unbekannte Themen näher zu bringen. Also ich bin ja selber jemand, der mit dem Thema Rundfunk, bevor er hier angefangen hat, wenig Berührungspunkte hatte. Und ich habe immer den gleichen Effekt, wenn ich selber ins Museum gehe und ein Thema, was ich gar nicht kenne, mich damit beschäftige im Museum und danach rausgehe und sage, boah, das hat richtig Spaß gemacht. Ich fühle mich irgendwie angezogen von dem, ich möchte mehr erfahren. Und diese Neugier zu wecken, diese Begeisterung für Themen zu wecken, das ist das Interessante an Museen für mich. Und natürlich, man spricht alle möglichen Leute an, jung, alt, mit verschiedensten sozialen, kulturellen Hintergründen. Und irgendwie dieses Museum eint alle Leute in der Begeisterung für ein gewisses Thema.
2: Auch eint im Thema, das hat Arne Lindemann gestern festgestellt und der war zur offiziellen Übergabe des Eingangsbereiches gestern hier, den habe ich mir gleich geschnappt und mit ihm mal ein kurzes Gespräch geführt zum Museum Funkerberg. Eröffnung Museum Funkerberg und ich spreche mit
4: Arne Lindemann, Geschäftsführer vom Museumsverband Brandenburg.
2: Das Museum auf dem Funkerberg ist wieder geöffnet. Was bedeutet das eigentlich für die Museumslandschaft?
4: Zuallererst möchte ich erstmal Glückwunsch sagen an den Verein und an das Museumsteam für diese wirklich wahnsinnige Leistung, die hier reingesteckt worden ist. Es ist eine tolle Ausstellung geworden. Das Museum wird, man sieht es und wir sind als Museumsverband froh, dass es jetzt wieder offen ist. Denn es war immer ein ganz wichtiger Teil in der Museumslandschaft, in der Industriekulturlandschaft in Brandenburg. Dieses Thema Rundfunkgeschichte ist ein Thema, das wir immer sehr gerne als Verband auch vorangestellt haben, weil es einfach lokale Geschichte erzählt, aber auch in die Welt hinausstrahlt. Man kann ja wirklich sehen, wie wichtig auch dieser Ort Königs Wusterhausen einfach für die Weltgeschichte war, was hier geschaffen wurde, was hier für Ingenieurskunst reingesteckt wurde, für Tüfteleien. Und das sieht man hier an diesem Ort jetzt mit der neuen Ausstellung noch viel besser.
2: So nach dem ersten kleinen, flüchtigen Blick in die Ausstellung, wie wirkt so?
4: Es wirkt jetzt wahnsinnig klar und aufgeräumt im Gegensatz zu vorher. Also da kann ich auch nur sagen, Glückwunsch, dass es gelungen ist. Ja, man kann wunderbare kleine Geschichten erfahren über die Rundfunkgeschichte, über die Ortsgeschichte hier. Und das Tolle daran ist, dass man wirklich an diesen Geschichten ganz dicht dran ist. Dass man also gar nicht mehr so viel nur über Technik erfährt, sondern was eigentlich diese lokale Geschichte hier auch für die Weltgeschichte bedeutet hat.
2: Das Museum Funkerberg ist ja durchaus groß. Warum sollten sich Menschen Zeit nehmen, hierher zu kommen, in aller Ruhe das zu genießen? Warum sollten Menschen generell sich mehr Zeit nehmen, wenn sie ein Museum besuchen?
4: Also erstmal, das große Fund dieses Museums ist der Ort einfach und diese Technikgeschichte, die man an diesen vielen Großgeräten hier natürlich auch erleben kann. Und man kann wahnsinnig viel entdecken, man kann Dinge anfassen, man hört was, man kann Tasten drücken und da kann man sich hier wirklich schon 2-3 Stunden aufhalten und wenn man dann mal eine Pause braucht, setzt man sich draußen auf die Wiese und macht ein kleines Picknick. Also wirklich ein wunderbarer Ort auch für die ganze Familie. Und warum sollte man sich Zeit für ein Museum nehmen? Ich glaube, einfach um Dinge zu erleben, um mal runterzukommen, aber auch natürlich so ein bisschen sich zu verorten, was lerne ich eigentlich über meine Geschichte, was nehme ich daraus mit, vielleicht auch für meinen Alltag. Und ich glaube, das ist ein schöner Ort, heute in unseren wilden Zeiten mal runterzukommen.
2: Runterkommen, das machen wir dann heute Abend erst wieder, wenn dieser erste Eröffnungstag ja vorbei ist. Vielleicht muss man erklären, das Museum Funkerberg wird ja in Kooperation zwischen der EBEG, das ist die städtische Gesellschaft, und dem Förderverein Sender Königs Wusterhausen zusammen betrieben. Und wir haben ja in den, ich sag mal, letzten Wochen und Monaten viel miteinander gearbeitet, um eben den Besuchern was zu präsentieren. Der wirklich neueste Raum ist ja dieser Sendesaal, in dem wir Geschichten erzählen. Aber wenn du so drauf guckst, worauf bist du eigentlich am meisten stolz, was uns da gelungen ist?
3: Ich glaube, ich bin am meisten stolz auf, dass wir alles in Eigenleistung erbracht haben. Das muss man wirklich hervorheben. Also wir, die EWEG, zusammen mit dem Förderverein, also mit Frau Dr. Olikowski als Museumsleitung, mit dem Rainer Suko, Jörg Glase, unserem technischen Leiter Jens Schmidt und diversen anderen Mitgliedern des Fördervereins, haben wirklich alles, was dort steht, alle Texte, alle Inhalte in Eigenleistung gemacht. Auch der Ausstellungsbau in Eigenleistung, die Grafik in Eigenleistung. Und das ist ja wirklich das Außergewöhnliche. Sonst stehen ganz oft Agenturen dahinter, die die Leistung übernehmen. Aber nein, wir haben uns allem selber gewidmet und gesagt, wir gehen wirklich in jedes Detail rein, reden über jeden Inhalt und dass diese Arbeit, die wir da reingesteckt haben, seit ich hier bin, in den letzten 2 Jahren, das jetzt zu sehen und die Zufriedenheit der Menschen zu sehen, dass sie sagen, das ist wirklich gut geworden, gefällt uns, das erfüllt mich mit Stolz und Freude, dass wirklich dieses Erlebnis nun sichtbar für die Leute geworden ist.
2: Ist es nicht heutzutage vor allem wichtig, Geschichten zu erzählen? Und welche Geschichte hast du besonders empfunden, wenn du auf den Sendesaal guckst?
3: Also ich glaube, die Geschichte, die mich am meisten abholt, ist wirklich das Sonntagskonzert und das Weihnachtskonzert natürlich, auch unser großes Highlight. Und als ich hier angefangen habe, war mir das so gar nicht bewusst, was für eine enorme Tragweite dieses Weihnachtskonzert von 1920 hatte und dann die Sonntagskonzerte. Und auch wenn ich in einer Generation aufgewachsen bin, die nicht mehr so viel mit Radio zu tun hat, aber trotzdem, das ist ein Medium, was die Geschichte weltweit geprägt hat. Und jetzt diese kleinen Details auch in den Erzählungen zu finden, wie sie sich mit der Technik beschäftigt haben, um überhaupt Übertragungen zu ermöglichen und wie viel Ehrgeiz und Eigenleistung dafür notwendig war, das hat mich wirklich am meisten interessiert und abgeholt und auch begeistert wirklich immer mehr für das Thema.
2: Wir haben jetzt geöffnet wieder, weil wir einen Stand haben, wo wir sagen, okay, mit dem Stand können wir Besucher hier reinlassen. Wer hier alle halbe Jahre jetzt mal kommt, wird hier andauernd irgendwelche Dinge neu feststellen und Veränderungen feststellen. Gibt es noch einen Raum, wo du sagst, oh, da freue ich mich schon, da fangen wir nochmal an.
3: Also ich glaube, ich freue mich mit am meisten auf den Modellraum, wo auch das große Modell vom Funkerberg steht. Denn da haben wir so viel Spielraum, verschiedenste Geschichten zu erzählen. Wie werden Masten vielleicht überhaupt gebaut, ist eine Möglichkeit. Wie sieht es eigentlich unter der Erde aus? Also ja, wir sehen immer auf dem Modell oben die

0: die Räume geht und mit den Besuchern redet. Also bisher nur positives Feedback. Viele freuen sich, dass das Museum überhaupt wieder auf hat und auch, dass nicht nur neue Themen dabei sind, sondern auch alte Themen erhalten geblieben sind. Also der Röhrenraum, total ja. begeisternd für die Leute, sich die verschiedensten Bauarten von Röhren anzuschauen und auch ins Gespräch zu kommen mit den ganzen Mitgliedern vom Förderverein. Im Maschinensaal die Erklärungen von Jörg Glase zu den verschiedenen Radios. Also bisher wird alles sehr, sehr positiv angenommen und das macht uns natürlich auch froh für die Zukunft. Besuchen Sie uns, wie Rainer gesagt hat, alle halbe Jahre mal. Sie werden immer was Neues entdecken und lassen Sie uns auch gerne Ihr Feedback zukommen. Wir freuen uns über jegliche Anregungen.
1: Marcel, erstmal vielen Dank fürs Gespräch. Du gehst wahrscheinlich jetzt wieder zurück ins Leben des
0: genau,
1: Museums.
0: Genau, ins Getümmel geht zurück genau. in den Sendersaal. Und ja, vielen Dank für die Einladung, Rainer, hat mich sehr gefreut.
1: Und an dieser Stelle, ich sage es immer wieder, großer Dank an die Stadt Königs Wusterhausen. Ohne die würde das alles nicht gehen hier. Wir als Förderverein könnten uns nie so ein Gebäude leisten. Und ich sag mal so, die Stadt hat auch ein bisschen was von uns. Wir bringen ein bisschen Leben rein. Und ich würde sagen, Matthias, da passt der nächste Titel doch total gut dazu.
2: Genau, denn wir wollen Danke sagen. Danke den vielen Ehrenamtlichen der Stadt und überhaupt. Und das tun wir diesmal mit Musik. Board for You singen Thank You. Musik ab.

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2: Und wir machen hier Radio an der Wiege des Rundfunks am Eröffnungstag. Und jetzt begeben wir uns live in das Museum. Matthias, versuch mal, die Mikrofone umzuschalten. Ja, wunderbar, das Mikrofon ist da. Ich begebe mich jetzt hier ins Getümmel. Ich habe jetzt hier nämlich eine wunderschöne blaue Mikrofonleitung und kann mit dieser Mikrofonleitung ganz hervorragend durch das Museum laufen. Jawohl. Zuallererst gehe ich mal hier in die Lötwerkstatt und gucke mal, was hier so los ist. Oh, hier wird gerade gelötet. Jürgen, wie läuft's heute bei dir so?
3: Ich war bis jetzt sehr zufrieden.

0: Frieden. Im Moment ist ein bisschen Flaute. Wir haben jetzt 10, 11 Bausätze bereits verlötet.
1: Hier sitzt eine Dame. Darf ich kurz stören? Darf ich kurz fragen, wie es dazu kommt, dass Sie hier löten?
2: Weil mein Sohn schon seit Jahren hier in der Lötwerkstatt ist und ich dachte, heute probiere ich es auch mal aus.
1: Und wie ist es so?
2: Doch komplizierter als gedacht.
1: Und du bist der Sohn?
3: Ja.
1: Wir kennen uns doch schon lange. Wie bist du eigentlich zum Löten gekommen?
3: Durch einen Freund, der das vor mir schon gemacht hat.
1: Ja, hast du mal eigentlich deine Mutter die geschnappt und gesagt, jetzt löten wir mal?
3: Sie wollte sich sowieso das Museum ansehen.
1: Ja, sehr gut. Und wie ist es so?
2: Das Museum ist schön, ja.
1: Aber löten nicht?
2: Na, noch nicht. Mal sehen, wie das Resultat wird.
1: Okay, dann will ich mal nicht weiter stören. Viel Spaß beim Löten noch. Ich laufe mal hier weiter. Guck mal hier, die Kollegen von der Funkenden Zunft. Wie läuft's heute bei euch hier so, die Funkamateure?
4: Super. Die verbreiten den Sonder-DOK FTM 26 zur Eröffnung vom Museum und läuft ganz gut.
1: Sendet ihr über die Antenne, über die wir auch senden?
4: Nein, wir haben extra 70 Meter Kabel gelegt, damit wir ordentlich getrennt sind und am Obstbaum draußen auf der Wiese hängt die Antenne.
1: Ich muss mal gucken, wie lang mein Kabel hier so reicht. Vorsicht, Kabel hier, weil dann reicht das Kabel nämlich bis an die Kasse. Dani Buskatis steht hier an der Kasse. Ist gerade ein bisschen Nachmittagskaffeeflauter, oder? Aber es war doch richtig voll gerade eben noch.
5: Ja, wir hatten sogar eine Schlange. Es war super.
1: Darf man eigentlich sagen, wie viel Besucher bis jetzt so da waren? Ist es eigentlich...
5: Eine genaue Zahl können wir dir leider nicht verraten, aber wir hatten hintereinander weg beide bis jetzt zu tun.
1: Genau, wissen wir erst beim Abschluss. Sehr schön. Petra, du bist ja schon viele Jahre hier bei uns hier an der Kasse im Museum unterwegs. Also wie fühlt es sich an, so die neue Kasse?
6: Sehr aufregend und spannend, muss ich sagen, ja. Leute sind nett, freundlich, fragen, was kann man alles sehen und was gibt's zu kaufen, macht Spaß.
1: Dann gehe ich mal weiter hier und guck mal, ob ich Besucher finden kann. Gehen wir einfach mal links um die Ecke. Schon sind wir hier beim Modell. So sah das hier früher aus. Darf ich kurz fragen, Museum Funkerberg, bei so einem schönen Wetter, warum ins Museum?
7: Weil es mir aufgefallen, habe ich gelesen im Internet und deswegen bin ich mal hier, um es anzusehen.
1: Sind Sie das erste Mal hier?
7: Ja, das erste Mal.
1: Und wie ist der Eindruck so?
7: Sehr interessant, ja. Schöne Ausstellung.
1: Hören Sie noch Radio selber oder wie kommt dieses sozusagen das Interesse fürs Radio?
7: Radio höre ich auch, ja. Habe auch den Sender jetzt gerade gehört.
1: Unseren Sender und? Ja. Kommt gut?
7: Ja, kommt gut. Wir kommen aus Rehfelde und da war der Empfang, ja, hab gelesen, so 10 Kilometer ungefähr, ne, ist ja, genau, der Empfang, ja.
1: Dann würde ich sagen, viel Spaß. Oh, hier hört jemand unser Programm. Also hier hat ein Hörer, ein Besucher des Museums ein Radio mitgebracht und ich höre mich hier quasi selber. Wie ist es so im Museum?
8: Das ist kriege ich einen Gänseschauer, weil nämlich tagsüber ist ja auf Mittelwelle nichts mehr zu hören. Und dass das Radio jetzt mal hier auf Mittelwelle tagsüber was hören kann, da freut sich das Radio und ich freue mich auch.
1: Ja, wunderbar, sehr schön. So, ich gehe mal weiter hier ins Museum, weil ich ziehe jetzt nämlich das Kabel gerade noch ein bisschen lang. So, und schaffe es damit bis in den Köpenicker Sender. Oh, hier ist voll was los. Und wir haben hier jede Menge Besucher. Wie kommt es am so einem sonnigen Tag ins Museum?
9: Wir sind meine Eltern besuchen und haben das im Zeitung gesehen, dass es heute hier diese Sonderausstellung gibt. Und dann haben wir gedacht, kommen wir mal vorbei gucken und wurden wir gleich zum Löten eingeladen und haben den Jungen dazu moderiert. Und der hat sich gefragt, ob man das jetzt im Radio hört.
1: Man hört es jetzt im Radio, du kannst dich quasi jetzt live da hinten im Radio hören, weil wenn du jetzt hier Hallo sagst.
10: Hallo.
1: Und wir sehen uns ja sogar im Radio, weil wir ja hier am Köpenicker Sender diese Simulationsgeschichte haben. Wir sehen uns also selber, wie wir sprechen. Ist das nicht toll?
9: Das, Frequenz sind wir unterwegs?
1: Wir sind auf 810 Kilohertz unterwegs. Ja, bei stolzen 9,9 Watt, da kommen wir 15 Kilometer weit. Also vielen Dank, auf jeden Fall, viel Spaß.
9: Ja, danke. Danke Ihnen auch.
1: Ich muss mal hier einmal rumkommen. So, darf ich kurz fragen, am Sonntag bei schönem Wetter ins Museum, warum?
11: Was Schönes? Weil ich auch mal her wollte.
1: Waren Sie schon mal hier?
11: Nein, noch nie.
1: Jetzt zum Eröffnungstag das erste Mal an der Wiege des Rundfunks und gleich im Rundfunk.
11: Auch im Rundfunk auch noch.
1: Das, was wir hier gerade sprechen, man sieht's ja da, ne? Kann man sehen im Radio hier.
11: Sehen im Radio. Ja. Hören im Radio kann ich mir ja gar vorstellen, aber sehen im Radio.
1: Zur Erklärung, wir haben ja im Köpenicker Sender so eine kleine Station stehen, wo wir Amplitudenmodulation zeigen und dann daneben steht ein Empfänger und dieser Empfänger also empfängt unser Signal und wir sehen das hier auch. Ist es nicht irgendwie toll, das einfach Radio in seiner Funktion zu erleben?
11: Ja, ich kenne das noch, so eine Radios.
1: Ja, aber haben Sie schon mal selbst gesendet? Sie sind jetzt live on air.
11: Da darf ich nicht sagen, versucht illegal.
1: Auf welche Schwarzsendung, an welche wollen wir uns denn da erinnern?
11: Ich habe mal versucht, eine Tippanlage zu bauen mit 27 Megahertz. Ah. Und dann hatte ich irgendwo einen Quarz gefunden, 97 Megahertz, und die hatte im UKW-Band dann so ein bisschen mal drum gesendet.
1: Aber es ist nicht aufgefallen und mittlerweile wahrscheinlich verjährt.
10: Verjährt, glaube ich. Ja.
1: So, dann würde ich mal sagen, viel Spaß noch weiter im Museum. Ich gehe erstmal ein Stückchen wieder zurück. Matthias, ich bin jetzt auf dem Rückweg. Für dich zur Info. So, oh, guck mal, da kommen uns ja Besucher sofort entgegen. Welle 370, wir sind ja live, das Museumsradio, live on air. Am Sonntag ins Museum, wie kommt's?
12: Ja, wir sind hier im Urlaub in Besensee und da habe ich das schon seit, wie lange haben wir es versucht? 4 Jahren versucht, hier reinzukommen. Ja, und heute hat es geklappt.
1: Und wie ist es so?
12: Schön.
13: Sehr schön, kühl vor allen Dingen, angenehm.
1: Ja. Unten im Maschinensaal sind 20 Grad. Also hören Sie selber Radio?
13: Ja, natürlich.
1: Gut, ich würde mal sagen, dann weiter viel Spaß an der Ausstellung. Heute ja das erste Mal offen. Wir machen mal schnell ein Foto. Ja, genau, Selfie natürlich. Ah, so ja, live im Radio Selfies machen. So ist es schön. So, ich muss das Kabel wieder hinter mir herziehen. Jetzt ist auch im Eingang was los und ich habe es schon gesehen, das machen wir schnell noch, Besucher in der Röhrenausstellung. Da muss ich natürlich nochmal hin. Darf ich ganz kurz fragen? Nein, möchten nicht. Okay, wir sind hier live auf dem Museumsradio unterwegs. Ach so, er weiß es. Aber er möchte nicht. Gut, so Matthias, ich bin auf dem Weg zurück. Ich habe mittlerweile fleißige Kabelhelfer gefunden.
14: So, jetzt, ich glaube es ja nicht. Der Rainer wird langsam fertig.
1: So, ja. So, Matthias. Da bin ich schon wieder zurück, live aus dem Museum. Ach, Matthias, da draußen tobt das Leben. Es ist richtig schön da draußen.
14: Warum mag ich sowas nicht? Na, ich mag sowas nicht, weil das nicht zu pegeln ist, ne? Ich hoffe, ihr habt es alles verstehen können.
1: Es war live auf alle Fälle und...
14: Das gebe ich zu.
1: Wenn wir dann irgendwann unser Studio in der Audiowerkstatt haben, dann haben wir da auch einen Kompressor davor und dann regelt ihr das weg.
14: Genau.
1: Ach, das war schön im Museum, ja. Dieter hat es auch live gehört, er nickt mir zu. Ja, sehr gut.
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16: Gesprochen von Jerome. Es ist wirklich passiert und die Nachricht des Monats Juni. Das Museum auf dem Funkerberg ist wieder für Besucher geöffnet. Am 20. Juni wurde der neue Eingangsbereich mit einer feierlichen Zeremonie seiner Bestimmung übergeben. Im Beisein der Bürgermeisterin der Rundfunkstadt und von Vertretern aus Politik und Gesellschaft wurde das Museum ganz offiziell wieder der Öffentlichkeit übergeben. Zu dieser Öffnung sagt Bürgermeisterin Michaela Wiczorek:
17: Ja, ein Willkommen. Ein Willkommensgruß an Bürgerinnen und Bürger und an Besucher, die lange darauf gewartet haben, dass hier das Museum endlich wieder zugänglich ist und Geschichte aus Königs Wusterhausen wieder erlebbar wird.
1: Wie geht es Rundfunks? Kann es nur einmal geben. Was bedeutet eigentlich diese Institution hier, Museum Funkerberg, für die Stadt?
17: Ja, ich glaube, dass dieses Bewusstsein, das Sendebewusstsein der Königs Wusterhausener vielleicht auch mit der Geschichte zu tun hat. Und dieser Stolz, der eigentlich mit der Landmarke des Sendemastes schon ein Stück Heimat symbolisiert. Das ist erstmal so ein erstes Gefühl, was natürlich entsteht, wenn man nach Hause kommt und seinen Sendemast sieht. Und die Geschichte, die dahinter steckt, glaube ich, können wir jetzt noch viel besser erzählen. Vor allem all den neuen Bürgerinnen und Bürgern, die hierher gezogen sind, um die Geschichte noch besser erleben zu können und anfassen zu können. Die Jahre der Bauzeit und des Nichtzugangs haben eigentlich nur immer ein kleiner Personenkreis noch wahrnehmen können. Diese Geschichte nochmal so jetzt noch rauszuholen und sich der zu stellen, passt hervorragend mit den Plänen, die wir als Stadt haben, die Areale des Funkerberges nochmal neu zu überplanen und sie in die Zukunft zu tragen. Und auch da wollen wir innovativ sein. Also eigentlich steht der Funkerberg mit seinen Sendehäusern für die Zukunft dieser Stadt. Sie stand damals für Zukunft und sie steht jetzt nach wie vor für Zukunft.
16: Mit dem Aktionstag am Sonntag, den 21. Juni, steht das Museum Funkerberg dann auch wieder für alle Besucher offen. Und aus Anlass des Tages wurde groß aufgefahren. Der Förderverein Sender Königs Wusterhausen präsentiert mit zahlreichen Aktionen Exponate und Geschichten aus der Rundfunkübertragung. Was die Öffnung des Museums für die Rundfunkstadt bedeutet, sagt uns die Leiterin des Museums, Dr. Christine Olikowski.
18: Wir haben es geschafft, ein denkmalgeschütztes Haus tatsächlich zu sanieren, zu rekonstruieren, einen barrierefreien Eingang, was wirklich ganz, ganz toll ist, dass wir auch Menschen, die eingeschränkt sind, jetzt Zugang zu unseren ganzen Ebenen verschaffen können. Und tatsächlich mein Highlight im ganzen Haus ist die Energiezentrale, die im Maschinensaal aufgestellt ist, die drei Wände, die dort symbolisch stehen für die Energieversorgung, die da früher war, weil die wirklich einfach auch Einblick gibt in die Großflächigkeit, wie auch die Räume bespielt waren. Es ist ein unheimlich schönes Gefühl zu wissen, dass die Pforten sich wieder öffnen und wir endlich wieder Gäste im Haus begrüßen dürfen und ihnen die neue Ausstellung, die Transformation des Hauses, dass wir ihnen das alles zeigen können mit alten und neuen Inhalten. Und da sind wir alle, glaube ich, ganz glücklich drüber, dass es jetzt endlich wieder losgeht.
1: Wenn Besucher ins Museum kommen, was sollten sie sich auf alle Fälle angucken?
18: Auf alle Fälle angucken, damals wie heute, die Dauerausstellung. Jetzt ist noch viel schöner, weil wir auf jeden Fall Königs Wusterhausen und auch Zeesen als Kernpunkt haben. Das Weihnachtskonzert 1920, die Ursprungsgeschichte des Deutschen Rundfunks und auch die folgenden Sonntagskonzerte, die von KW abgestrahlt wurden, stehen jetzt im Mittelpunkt, ersichtlich an einem Diorama. Es wird alles noch viel mehr in den Vordergrund gestellt, was denn eigentlich Königs Wusterhausen für die Rundfunkgeschichte ausmacht, was unsere Bedeutung ist, warum wir Wiege des Rundfunks sind und natürlich Königs Wusterhausen, die Rundfunkstadt.
16: Ganz fertig ist die neue Ausstellung aber noch nicht. Besonders im neu gestalteten Sendersaal sind noch einzelne Bereiche frei, die in den kommenden Wochen und Monaten neu ausgestaltet werden. Da bietet sich doch ein regelmäßiger Besuch geradezu an. Das Museum Funkerberg ist ab sofort dienstags, donnerstags und samstags geöffnet. Hinzu kommt die Öffnung an einzelnen Sonntagen, wenn zum Beispiel der Dieselmotor angelassen wird oder Welle 370 sendet. Von den Öffnungszeiten unabhängig können Führungen gebucht werden, im Zweifel auch mal Sonntagabend 22 Uhr. Alle Informationen zum Museum findest du unter museum.funkerberg.de. Das Wetter: im Maschinensaal des Sendehauses 1 sind es 20 Grad.
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14: Und zu meinem großen Erstaunen haben wir nur noch einen weiteren Termin. Es sind nur drei diesmal. 19. Juli um 14 Uhr.
1: Da machen wir Rahltag vom Funkerberg hier mit 9,9 Watt auf 810 Kilohertz. Und genau, es ist deshalb kein Termin, weil der Aktionstag im Juli ist ja quasi schon heute. Aber ich kann schon mal in die Ferne blicken und am 9. August ist das, der zweite Sonntag im Monat. Und da machen wir Lichtbogentag. Und wie es sich gehört, für den Monat Juni wollen wir natürlich auch die Geburtstagskinder begrüßen. Und das sind im Juni
14: der Dieter,
1: Luna,
14: Christian,
1: Carola,
14: Manfred,
1: Anna Luzi,
14: Lutz,
1: Jan
14: und die Petra.
1: Und allen zusammen spielt Gottfried Scheide Happy Birthday.

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1: Herzlich willkommen zur Hörerecke im Juni 2026. Von eurem Hörerpostbearbeiter Detlef werdet ihr alle, liebe Welle 370-Freunde, zum Bestätigungsbeitrag der Posteingänge begrüßt. Per E-Mail und Schneckenpost sind wieder zahlreiche Zuschriften eingetroffen, die heute benannt werden. Bei allen Einsendern bedanke ich mich für die Post. Die Briefschreiber mit Rückportobeigabe erhalten einen besonderen Dank. Von Bernd Seiser haben wir 6 Empfangsberichte zu unseren Sendungen im März und April auf Kurzwelle, im Internet und bei Radio HCJB erhalten. Uwe Leisterer hat 3 Empfangsberichte für unsere Sendungen auf der Mittelwelle 810 kHz und den Kurzwellen 6095 und 3955 kHz im April zugesandt. Unsere Internet-Live-Sendung vom 19. April verfolgten Eva Lorenz, Gottfried Scheide, Peter Krüger und Michael Wosnitzka. Matthias Wiegand hörte am 26. April unsere Aussendung auf der Kurzwelle 6070 kHz. Weitere Hörer waren Siddhartha Bhattacharya in Indien sowie Ding Lu und Gang Zihang in China, die per Web-SDR eingeschaltet waren. Am 24. Mai hörten Thomas Becker und Michael Lindner auf der Kurzwelle 6070 kHz unsere Sendung. Die Hörer berichten von vielen Störungen auf der Frequenz. Die Kurzwelle 6095 kHz wurde am 3. Mai nahezu störungsfrei von Arnold Heiles, Dieter Leupold, Dirk Hähnel, Michael Willruth, Reinhard Priese, Norbert Bachmann, Helmut Matt, Thorsten Brandenburg und Uwe Schlickfluss empfangen. Außerdem hörte noch Uwe aus Hohenschönhausen und André Bernhard die Sendung. Weitere Hörer der Sendung vom 3. Mai auf 6095 kHz waren Adam Amirkanov in Rumänien, Juan Carlos Perez in Spanien und Andrew Kuznetsov in Lettland. Am 10. Mai war bei Fritz Walter Adam die Kurzwelle 3955 kHz zum Hören unserer Sendung eingeschaltet. Des Weiteren haben Rob den Böhr in den Niederlanden und Silvestro Tanini in Italien die Kurzwelle 3955 kHz zum Empfang benutzt. Detlef Jörg hörte am 9. Mai auf der Kurzwelle 3995 kHz bei Radio HCJB den Sendebeitrag vom Funkerbergmuseum. Manchmal bekommen wir auch falsche Empfangsberichte. Unser junger Hörerfreund Erik Olivan Oreus schreibt in seiner Post, dass er am 23. April in den späten Abendstunden auf der Mittelwelle 810 kHz eine Musiksendung gehört hat. Das war nicht unsere Sendung. Die Hörerecke für Juni 2026 ist an dieser Stelle abgearbeitet. Alle Hörerfreunde, deren Post bis kurz vor Aufzeichnung des Sendebeitrags auf dem Funkerberg eingetroffen ist, wurden genannt. Bis zur nächsten Ausgabe, Guti X, guten Empfang und alle guten Wünsche von eurem Hörerpostbearbeiter Detlef.
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3: Matthias.
4: Ja.
3: Plauderei vor 3.
4: Ja.
3: Eigentlich wollten wir ja unbedingt mal über die Welle 370 App sprechen, die du entwickelt, gebaut, zum Laufen gebracht hast.
4: Genau.
3: Aber es ist halt kompliziert.
4: Ich mache es in Kurzform, weil wir werden das in einer KI-Sendung auch nochmal das Thema Programmierung aufgreifen. Also ich habe ursprünglich eine iOS für Apple-Geräte App gemacht, die es aber nicht in den App Store geschafft hat, weil Apple der Meinung war, die ist zu simpel, mehr Funktionen wären angebracht.
3: Und ich habe sogar einen amtlichen Welle 370 Zettel geschrieben, wo ich mit Stempel bestätigt habe, dass das eine geile App ist.
4: Also ich habe ganz viel beigebracht, das hat so nicht funktioniert. Dann bin ich einfach zu Android übergegangen, weil der Rainer meinte, die meisten Hörer bei uns haben doch sowieso Android-Handys. Vielleicht ist das so. Die habe ich fertiggestellt und die kann man sich tatsächlich installieren. Der Rainer wird gleich sagen, wo man die findet.
3: Man findet die, indem man uns als welle370@funkerberg.de eine E-Mail schreibt und dann gibt es von mir eine Antwort dazu. Und wir haben schon erste Hörer. Liebe Hörer, wenn ihr über die Welle370-App hört, dann teilt uns bitte unbedingt eure Erfahrung mit.
4: So, was tut die App? Ganz kurz erklärt, Einerseits zeigt die einen Countdown an, wann die nächste Sendung stattfindet. Sie wird euch 15 Minuten vor der Sendung dran erinnern, dass die gleich losgeht. Und natürlich könnt ihr mit der App den Stream hören und müsst nicht immer diese Adresse da suchen und eingeben, sondern ihr könnt es einfach mit der App hören.
3: Genau, und das funktioniert ganz hervorragend. Also ich habe jetzt die App hier gerade auf und wenn ich jetzt den Stream einschalte, mache ich gleich, dann kann ich mich nochmal selber hören, wie ich erzähle, dass ich den Stream gerade einschalte.
4: Oh, so viel Verzögerung. Oder?
3: Ja, ja, genau. Das ist wenig eigentlich. Es sind ja nur ein paar Sekunden gewesen jetzt hier. Das war, ja. Ist, genau. Aber es wird. Ich finde es toll, weil die macht nicht mehr als das, was man braucht, die App. Und falls irgendjemand Beziehung zu Apple hat, bitte sorgt doch mal dafür, dass wir mit der Welle 73 App in den Apple Store kommen, weil das Ding ist einfach geil. So, und jetzt haben wir ja am Anfang der Sendung schon gesprochen mit Thorsten und mit Max Berger, die jetzt wir zwischendurch ins Museum geschickt haben, um sich mal ein bisschen das Museum anzugucken. Und wie sind denn so eure Eindrücke?
5: Sehr schön geworden. Wir haben auch die Vorführung des Dieselmotors kurz mit uns angeschaut und dann hatten wir Termine hier am Mikrofon.
3: Genau, und Thorsten?
6: Ja, ist schön und ja, sind die Sachen so, wie man das erwartet. Und hier unten diese Ausstellung über die Weihnachtskonzerte 1920.
3: Genau. Und seid ihr denn auch mal Aufzug gefahren?
5: Ja, natürlich, weil ja. Er humpelt ein bisschen. Da habe ich gesagt, wir fahren Fahrstuhl.
3: Liebe Leute, wenn ihr einen Geheimtipp haben wollt im Museum, dann geht in den Aufzug unten in den Maschinensaal rein und drückt die alleroberste Etage. Und dann fahrt ihr nach oben und da der Aufzug ja aus Glas ist, erhebt sich dann der Funkerberg vor euren Füßen.
4: Und wenn er das abends macht, bei Sonnenuntergang, das ist wirklich fantastisch.
3: Abends ist das Museum zu.
4: Naja,
3: also wer abends eine Führung bucht, der kann das dann auch abends mal machen. So, damit ist die Sendung für heute schon geschafft. Was hattet ihr so für einen Eindruck? Also hier mal wieder live auf live. Achso, genau. Habe ich übrigens genau. Ihr macht ja sonst eigentlich keine Live-Sendungen.
5: Genau.
3: Ja.
5: Ganz, ganz selten, dass wir mal live im Radio zu hören
3: sind. Ich sage mal, live ist das Beste, weil live sorgt für so ein bisschen Adrenalin-Grund.
5: Das merkt man bei deinem Radiokollegen.
3: Also Matthias ist nicht so, also ich vielleicht
4: ich, mal für ich alle. Ich finde Planung schön.
3: Sind wir in der Plauderei? Ja, wir sind in der Plauderei.
4: Ja, wir plaudern.
3: Ja, genau. Können wir mal ausplaudern. Also Matthias und ich, wir mögen beide Pläne. Mit dem Unterschied, dass Matthias gerne möchte, dass die Pläne eingehalten werden und ich für alle Planänderungen immer gut zu haben bin, wenn mir die irgendwie...
4: Sobald jemand den Kopf in die Tür steckt und mit irgendeinem Thema kommt, zack, ist er dabei.
3: Kai, du steckst gerade hier den Kopf durch die Tür, also ja, Kai genau. Knör, Dr. Kai Knör vom... Was bist du eigentlich offiziell? Kai, ja, ein altbekannter Welle 73 Mitmacher, genau.
7: Das war gar nicht geplant, dass ich hier mitmache.
3: Natürlich nicht. Eigentlich bist du ja erstens in der Gesellschaft, fällt mir der Name nicht ein, wie heißt Rundfunk und Dings hier?
7: Studienkreis Rundfunk und Geschichte.
3: Das meine ich, genau. Und du bist ja an der Uni in Potsdam unterwegs in Mediengeschichte.
7: Mediengeschichte und Medienwissenschaft, ja.
3: Genau.
7: Und natürlich ist Radio immer wieder mal unser Thema und dann müssen wir natürlich hier immer vorbeikommen. Wenn wir Audio gestalten, dann sind wir bei euch irgendwann.
3: Wie sieht's denn jetzt eigentlich aus? Du bist ja heute jetzt in der Ausstellung unterwegs gewesen. Wie hat's dir denn so gefallen?
7: Unfassbar. Also ich wusste gar nicht, wie groß dieses Haus ist und was man hier draußen machen kann. Also die Baustellenjahre waren ja lang und es ist fantastisch geworden. Also großes Kompliment und alle sollen vorbeikommen. Es ist wirklich sehr, sehr sehenswert hier.
3: Du erlebst mich sprachlos.
4: Das ist eigentlich ein super Schlusswort,
3: ja,
4: oder?
3: Ja, besser geht's nicht. Liebe Leute, habt Spaß, genießt die Welt, kommt auf den Funkeberg-Königs Wusterhausen wie des Rundfunks und ich sage tschüss.
4: Macht's gut, Nachbarn.
5: Auf Wiedersehen, bis zum nächsten Mal.
6: Ja, ich sage natürlich auch tschüss. Ja?
3: Genau.
6: War sehr schön, ja.
3: Und wie immer am Ende unserer Sendung spielen wir die Europa-Hymne, gespielt von der United States Navy Band. Habt einen schönen Monat. Wir hören uns. Danke. Tschüss.
4: Tschüss.

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1: Ja, Leute, hier ist Welle Wahnsinn. Am Mikrofon Don Chaos mit zwei aktuellen Meldungen. Bonn. Zur Überwindung der Finanzmisere wird jetzt in Bonn ein großes Känguru-Gehege gebaut. Von den Kängurus sollen die für die Finanzen zuständigen Beamten lernen, wie man auch mit leerem Beutel große Sprünge machen kann. Und nun noch eine Meldung vom Sport. Günther Grastrotter, bisher erfolgreicher Ausputzer bei Ajax Amsterdam, wird für eine Ablösesumme von 3,98 Mark zu Spüli Lissabon wechseln. Die dortige Putzfrau war für 1,6 Millionen an den ersten WC Barcelona verscheuert worden. Und nun wieder ein bisschen Music.
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2: Ja, Leute, und hier ist sie wieder, die Welle Wahnsinn, mit Don Karos am Mikrofon und zwei aktuellen Meldungen. München. Bei einem Treffen mit dem CSU-Vorsitzenden Strauß erklärte der CDU-Vorsitzende Kohl, er sei durchaus bereit, eine eigene Meinung zu haben. Und er fügte wörtlich hinzu, man muss mir nur sagen, welche. Helmstedt. Nach einer Meldung der deutschen Presseagentur kam es am DDR-Kontrollpunkt Helmstedt-Marienborn zu einer heftigen Auseinandersetzung. Ein Bundesbürger weigerte sich gegenüber den DDR-Grenzorganen energisch, seine junge, berufstätige Frau gegen eine alte DDR-Rentnerin zwangsumtauschen zu lassen. Und nun wieder ein bisschen Music.
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1: Da erreicht mich doch eben noch ein Anruf von einer Hörerin, die sich partout ein sogenanntes Stimmungslied wünscht. Na bitte, auf vielfachen Wunsch einer vereinzelten Dame lässt Don Chaos nochmal die Sau raus.

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